0: Atomprogramm Teherans soll diesmal nicht gesprochen worden sein. Die Zahl der in Großbritannien über den Ärmelkanal ankommenden Migranten ist stark rückläufig. Wie das Innenministerium in London mitteilte, erreichten in der ersten Jahreshälfte 41% weniger Menschen das Land über den Meeresarm des Atlantiks als im Vorjahreszeitraum. Demnach kamen zwischen Januar und Juni knapp 11.900 Migranten an. Im Vorjahr waren es noch fast 20.000. Die derzeitige Labour-Regierung unter dem scheidenden Premierminister Starmer hatte ihre Einwanderungs- und Asylpolitik erheblich verschärft. In Venezuela hat nach der Erdbebenkatastrophe eine 7-tägige Staatstrauer begonnen. Die amtierende Präsidentin Rodriguez gab die Entscheidung bekannt. Die Seele Venezuelas sei zerrissen durch die menschlichen Verluste, die das verheerende Erdbeben verursacht habe, sagte Rodriguez. Am Mittwoch der vergangenen Woche hatten gleich zwei aufeinanderfolgende starke Erdstöße Venezuela erschüttert. Bislang wurden landesweit fast 2.300 Todesopfer geborgen. Es gab über 11.000 Verletzte. 13.000 Menschen wurden nach offiziellen Angaben obdachlos. Bei der Fußball-Weltmeisterschaft hat Belgien und England das Achtelfinale erreicht. Belgien besiegte das Team aus dem Senegal in der Verlängerung mit 3:2. England setzte sich gegen die Mannschaft aus der Demokratischen Republik Kongo mit 2:1 durch. Das Wetter: in der Nacht teils wolkig, teils klar und abklingende Schauer und Gewitter. Tiefstwerte 15 bis 9 Grad. Am Tag im Nordwesten Schauer, sonst meist heiter. 19 bis 31 Grad. Das waren die Nachrichten.
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2: 2 Uhr, die Nachrichten. Bei den mehrstündigen Beratungen des Koalitionsausschusses am Abend in Berlin haben sich die Spitzen von Union und SPD offenbar auf mehrere Reformvorhaben geeinigt. Nach Informationen des ARD-Fernsehens kamen zumindest Übereinkünfte beim Paket zu Wachstum und Beschäftigung sowie zur Einkommenssteuerreform zustande. Einzelheiten sollen am Vormittag auf einer Pressekonferenz bekannt gegeben werden. Noch während der Verhandlungen im Koalitionsausschuss hatte sich Bundespräsident Steinmeier zu Wort gemeldet. Er äußerte hohe Erwartungen in die Arbeit der Regierungskoalition. Steinmeier sagte, er hoffe, dass ein Reformpaket zustande komme, das die Stimmung in der Bevölkerung verändern werde. Es dürfe nicht ignoriert werden, dass Deutschland sich in einer veritablen Krise befinde. Zugleich betonte Steinmeier, es habe auch schon andere schwere Krisen gegeben, die wir überstanden hätten. Nach der ersten großen Hitzewelle des Jahres hierzulande wird weiter über den Umgang der Politik mit dem Thema diskutiert. Die Klimaschutzaktivistin Neubauer warnte im Deutschlandfunk davor, wissenschaftlich eindeutig belegte Folgen des menschengemachten Klimawandels weiter zu relativieren. Während man den Menschen rate, mehr Wasser zu trinken oder an den See zu fahren, verpasse man weiterhin Klimaziele und lasse die Kommunen mit enormen Herausforderungen allein. Der frühere Ministerpräsident von Sachsen-Anhalt Haseloff plädierte dafür, sich vor allem auf Maßnahmen zum Schutz vor hohen Temperaturen zu konzentrieren. Dies gelte für die Menschen auf persönlicher Ebene selbst ebenso wie für die Kommunen, wo es etwa um zubetonierte Flächen und den Anteil an Grün gehe, fügte das CDU-Bundesvorstandsmitglied hinzu. Der Wissenschaftsjournalist und Arzt von Hirschhausen sprach von einem gesamtgesellschaftlichen Problem, bei dem man sich ehrlich machen müsse. Bei Hitze gehe es allen schlechter. Die CDU-Kommunalpolitikerin Heute Blum bezeichnete die vergangenen Tage als Weckruf. Das Vorstandsmitglied der Klimaunion wandte sich aber auch dagegen, die Menschen immer wieder vor neuen Katastrophen zu warnen, von denen es weltweit bereits zu viele gebe. Verteidigungsminister Pistorius will die beiden Marineschiffe, die für einen Militäreinsatz in der Meerenge von Hormus bereit liegen, nicht unbegrenzt warten lassen. Sie befinden sich derzeit in Djibouti. Der SPD-Politiker sagte in Berlin, Voraussetzung für einen Einsatz der Minenräumer sei ein dauerhaftes Ende der Kämpfe mit dem Iran. Außerdem müssten rechtliche Grundlagen geschaffen werden, unter anderem durch eine Zustimmung des Bundestags für den Einsatz. Außenminister Wadefuhl betonte, Deutschland sei nach wie vor zur Minenräumung in der Meerenge von Hormus bereit. Der CDU-Politiker sagte auf seiner Reise in Argentinien, man sei aber davon abhängig, dass insbesondere die USA in Gesprächen mit dem Iran die Voraussetzungen dafür klärten. Die USA und der Iran haben eine weitere Runde indirekter Verhandlungen im Vermittlerstaat Katar beendet. Nach Angaben des Außenministeriums in Doha vereinbarten die Unterhändler weitere Gespräche. Über Fortschritte wurde nichts bekannt. Die Nachrichtenagentur Reuters meldete unter Berufung auf Insider, im Mittelpunkt hätten Themen wie der Schiffsverkehr in der Straße von Hormus und finanzielle Anreize für den Iran gestanden. Über das umstrittene Atomprogramm Teherans soll diesmal nicht gesprochen worden sein. Die Zahl der in Großbritannien über den Ärmelkanal ankommenden Migranten ist stark rückläufig. Wie das Innenministerium in London mitteilte, erreichten in der ersten Jahreshälfte 41% weniger Menschen das Land über den Meeresarm des Atlantiks als im Vorjahreszeitraum. Demnach kamen zwischen Januar und Juni knapp 11.900 Migranten an. Im Vorjahr waren es noch fast 20.000. Die derzeitige Labour-Regierung unter dem scheidenden Premierminister Starmer hatte ihre Einwanderungs- und Asylpolitik erheblich verschärft. Bei der Fußball-Weltmeisterschaft haben Belgien und England das Achtelfinale erreicht. Belgien besiegte das Team aus dem Senegal in der Verlängerung mit 3:2. England setzte sich gegen die Mannschaft aus der Demokratischen Republik Kongo mit 2:1 durch. Und das Wetter? In der Nacht teils wolkig, teils klar und abklingende Schauer und Gewitter. Tiefstwerte 15 bis 9 Grad. Am Tag im Nordwesten Schauer, sonst meist heiter. 19 bis 31 Grad. Das waren die Nachrichten.
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1: 3 Uhr die Nachrichten. Bei den mehrstündigen Beratungen des Koalitionsausschusses am Abend in Berlin haben sich die Spitzen von Union und SPD offenbar auf mehrere Reformvorhaben geeinigt. Nach Informationen des ARD-Fernsehens kamen zumindest Übereinkünfte beim Paket zu Wachstum und Beschäftigung sowie zur Einkommenssteuerreform zustande. Einzelheiten sollen am Vormittag auf einer Pressekonferenz bekannt gegeben werden. Noch während der Verhandlungen im Koalitionsausschuss hatte sich Bundespräsident Steinmeier zu Wort gemeldet. Er äußerte hohe Erwartungen in die Arbeit der Regierungskoalition. Steinmeier sagte, er hoffe, dass ein Reformpaket zustande komme, das die Stimmung in der Bevölkerung verändern werde. Es dürfe nicht ignoriert werden, dass Deutschland sich in einer veritablen Krise befinde. Bundesumweltminister Schneider setzt eine neue Frist für die Suche nach einem Endlager für hochradioaktiven Abfall. Bei einem Besuch des Zwischenlagers Lubmin sagte der SPD-Politiker, spätestens im Jahr 2050 solle der Prozess beendet sein. Das wäre später als die bisherige gesetzliche Frist bis 2031. Es wäre aber auch früher als Expertenschätzungen, die von einer Suche bis 2074 ausgingen. Sein Ministerium habe den entsprechenden Gesetzentwurf bereits fertiggestellt und dem Kanzleramt übermittelt. Nach Ansicht Schneiders kann die Endlagersuche schneller beendet werden, wenn bei der Erkundung auf den Bau von Bergwerken verzichtet wird. Der Pharma- und Agrarkonzern Bayer bündelt sein US-Geschäft mit dem Unkrautvernichter Glyphosat in einer eigenständigen Tochtergesellschaft. Die neue Gesellschaft werde den Namen Ruveon tragen, teilte der Leverkusener Konzern mit. Ziel sei es, das Geschäft optimal auf die spezifischen Anforderungen des US-Marktes auszurichten. Ruveon werde von St. Louis aus alle Aspekte des Glyphosat-Geschäfts verantworten, von der Preisgestaltung bis zur Produktion bleibe jedoch Teil des Bayer-Konzerns, hieß es. Das Unternehmen sieht sich in den USA mit einer Klagewelle wegen angeblicher Krebsrisiken glyphosathaltiger Unkrautvernichter wie Roundup konfrontiert. Der Konzern weist die Vorwürfe zurück. Zuletzt hatte Bayer vor dem US Supreme Court einen juristischen Sieg errungen. Verteidigungsminister Pistorius will die beiden Marineschiffe, die für einen Militäreinsatz in der Meerenge von Hormus bereit liegen, nicht unbegrenzt warten lassen. Sie befinden sich derzeit in Djibouti. Der SPD-Politiker sagte in Berlin, Voraussetzung für einen Einsatz der Minenräumer sei ein dauerhaftes Ende der Kämpfe mit dem Iran. Außerdem müssten rechtliche Grundlagen geschaffen werden, unter anderem durch eine Zustimmung des Bundestags für den Einsatz. Außenminister Wadefuhl betonte, Deutschland sei nach wie vor zur Minenräumung in der Meerenge von Hormus bereit. Der CDU-Politiker sagte auf seiner Reise in Argentinien, man sei aber davon abhängig, dass insbesondere die USA in Gesprächen mit dem Iran die Voraussetzungen dafür klärten. Russland hat die ukrainische Hauptstadt Kiew erneut mit Drohnen angegriffen. Wie Bürgermeister Klitschko mitteilte, wurden dabei mindestens 5 Menschen verletzt. Zudem seien mehrere Wohngebäude getroffen worden. Den Angaben zufolge wurden bei dem Angriff auch ballistische Raketen eingesetzt. In der Stadt seien mehrere Explosionen zu hören gewesen. Die Behörden riefen die Bevölkerung auf, sich in die Schutzräume zu begeben. Der Luftalarm dauere an. In Venezuela hat nach der Erdbebenkatastrophe eine 7-tägige Staatstrauer begonnen. Die amtierende Präsidentin Rodriguez gab die Entscheidung bekannt. Die Seele Venezuelas sei zerrissen durch die menschlichen Verluste, die das verheerende Erdbeben verursacht habe, sagte Rodriguez. Am Mittwoch der vergangenen Woche hatten gleich 2 aufeinanderfolgende starke Erdstöße Venezuela erschüttert. Am stärksten getroffen wurde die Küstenstadt La Guaira. Bislang wurden landesweit fast 2300 Todesopfer geborgen. Es gab über 11.000 Verletzte. 13.000 Menschen wurden nach offiziellen Angaben obdachlos. Bei der Fußball-Weltmeisterschaft haben Belgien und England das Achtelfinale erreicht. Belgien besiegte das Team aus dem Senegal in der Verlängerung mit 3:2. England setzte sich gegen die Mannschaft aus der Demokratischen Republik Kongo mit 2:1 durch. Das Wetter: in der Nacht teils wolkig, teils klar und abklingende Schauer und Gewitter. Tiefstwerte 15 bis 9 Grad. Das waren die Nachrichten.
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2: 4.30 Uhr die Nachrichten. Russland hat die ukrainische Hauptstadt Kiew erneut mit Drohnen angegriffen. Wie Bürgermeister Klitschko mitteilte, wurden dabei mindestens ein Mensch getötet und mindestens 11 weitere verletzt. Zudem seien mehrere Wohngebäude getroffen worden. Den Angaben zufolge wurden bei dem Angriff auch ballistische Raketen eingesetzt. In der Stadt seien mehrere Explosionen zu hören gewesen. Die Behörden riefen die Bevölkerung auf, sich in die Schutzräume zu begeben. Der Luftalarm dauere an. Auch in anderen Städten der Ukraine wie Saporischschja, Sumy und Charkiw gab es Berichten zufolge Detonationen. Informationen zu möglichen Schäden und Opfern lagen zunächst nicht vor. Die Zahl der in Großbritannien über den Ärmelkanal ankommenden Migranten ist stark rückläufig. Wie das Innenministerium in London mitteilte, erreichten in der ersten Jahreshälfte 41% weniger Menschen das Land über den Meeresarm des Atlantiks als im Vorjahreszeitraum. Demnach kamen zwischen Januar und Juni knapp 11.900 Migranten an. Im Vorjahr waren es noch fast 20.000. Die derzeitige Labour-Regierung unter dem scheidenden Premierminister Starmer hatte ihre Einwanderungs- und Asylpolitik erheblich verschärft. In Venezuela hat nach der Erdbebenkatastrophe eine 7-tägige Staatstrauer begonnen. Die amtierende Präsidentin Rodriguez gab die Entscheidung bekannt. Die Seele Venezuelas sei zerrissen durch die menschlichen Verluste, die das verheerende Erdbeben verursacht habe, sagte Rodriguez. Am Mittwoch der vergangenen Woche hatten gleich zwei aufeinanderfolgende starke Erdstöße Venezuela erschüttert. Am stärksten betroffen wurde die Küstenstadt La Guaira. Bislang wurden landesweit fast 2.300 Todesopfer geborgen. Es gab über 11.000 Verletzte. 13.000 Menschen wurden nach offiziellen Angaben obdachlos. Die USA und der Iran haben eine weitere Runde indirekter Verhandlungen im Vermittlerstaat Katar beendet. Nach Angaben des Außenministeriums in Doha vereinbarten die Unterhändler weitere Gespräche. Über Fortschritte wurde nichts bekannt. Die Nachrichtenagentur Reuters meldete unter Berufung auf Insider, im Mittelpunkt hätten Themen wie der Schiffsverkehr in der Straße von Hormus und finanzielle Anreize für den Iran gestanden. Über das umstrittene Atomprogramm Teherans soll diesmal nicht gesprochen worden sein. Verteidigungsminister Pistorius will die beiden Marineschiffe, die für einen Militäreinsatz in der Meerenge von Hormus bereit liegen, nicht unbegrenzt warten lassen. Sie befinden sich derzeit in Djibouti. Der SPD-Politiker sagte in Berlin, Voraussetzung für einen Einsatz der Minenräumer sei ein dauerhaftes Ende der Kämpfe mit dem Iran. Außerdem müssten rechtliche Grundlagen geschaffen werden, unter anderem durch eine Zustimmung des Bundestags für den Einsatz. Außenminister Wadephul betonte, Deutschland sei nach wie vor zur Minenräumung in der Meerenge von Hormus bereit. Der CDU-Politiker sagte auf seiner Reise in Argentinien, man sei aber davon abhängig, dass insbesondere die USA in Gesprächen mit dem Iran die Voraussetzungen dafür klärten. Bei den mehrstündigen Beratungen des Koalitionsausschusses am Abend in Berlin haben sich die Spitzen von Union und SPD offenbar auf mehrere Reformvorhaben geeinigt. Nach Informationen des ARD-Fernsehens kamen zumindest Übereinkünfte beim Paket zu Wachstum und Beschäftigung sowie zur Einkommenssteuerreform zustande. Einzelheiten sollen am Vormittag auf einer Pressekonferenz bekannt gegeben werden. Noch während der Verhandlungen im Koalitionsausschuss hatte sich Bundespräsident Steinmeier zu Wort gemeldet. Er äußerte hohe Erwartungen in die Arbeit der Regierungskoalition. Steinmeier sagte, er hoffe, dass ein Reformpaket zustande komme, das die Stimmung in der Bevölkerung verändern werde. Es dürfe nicht ignoriert werden, dass Deutschland sich in einer veritablen Krise befinde. Bei der Fußball-Weltmeisterschaft haben die USA, Belgien und England das Achtelfinale erreicht. Die USA besiegten das Team aus Bosnien-Herzegowina mit 2:0. Belgien und der Senegal trennten sich nach der Verlängerung mit 3:2. England setzte sich gegen die Mannschaft aus der Demokratischen Republik Kongo mit 2:1 durch. Und das Wetter? Am Tag im Nordwesten Schauer, sonst meist heiter, 19 bis 31 Grad. Morgen in der Südwesthälfte meist heiter und trocken, in der Nordosthälfte wechselnd bewölkt und einzelne Schauer. 19 bis 28 Grad. Das waren die Nachrichten.
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2: 5.30 Uhr die Nachrichten. Russland hat die ukrainische Hauptstadt Kiew erneut mit Drohnen angegriffen. Wie Bürgermeister Klitschko mitteilte, wurden dabei mindestens ein Mensch getötet und mindestens 11 weitere verletzt. Zudem seien mehrere Wohngebäude getroffen worden. Den Angaben zufolge wurden bei dem Angriff auch ballistische Raketen eingesetzt. In der Stadt seien mehrere Explosionen zu hören gewesen. Die Behörden riefen die Bevölkerung auf, sich in die Schutzräume zu begeben. Der Luftalarm dauere an. Auch in anderen Städten der Ukraine wie Saporischschja, Sumy und Charkiw gab es Berichten zufolge Detonationen. Informationen zu möglichen Schäden und Opfern lagen zunächst nicht vor. In Venezuela hat nach der Erdbebenkatastrophe eine 7-tägige Staatstrauer begonnen. Die amtierende Präsidentin Rodriguez gab die Entscheidung bekannt. Die Seele Venezuelas sei zerrissen durch die menschlichen Verluste, die das verheerende Erdbeben verursacht habe, sagte Rodriguez. Am Mittwoch der vergangenen Woche hatten gleich 2 aufeinanderfolgende starke Erdstöße Venezuela erschüttert. Am stärksten getroffen wurde die Küstenstadt La Guaira. Bislang wurden landesweit fast 2.300 Todesopfer geborgen. Es gab über 11.000 Verletzte. 13.000 Menschen wurden nach offiziellen Angaben obdachlos. Da es noch viele Vermisste gibt, wird mit einem weiteren Anstieg der Zahlen gerechnet. Die USA und der Iran haben eine weitere Runde indirekter Verhandlungen im Vermittlerstaat Katar beendet. Nach Angaben des Außenministeriums in Doha vereinbarten die Unterhändler weitere Gespräche. Über Fortschritte wurde nichts bekannt. Die Nachrichtenagentur Reuters meldete unter Berufung auf Insider, im Mittelpunkt hätten Themen wie der Schiffsverkehr in der Straße von Hormus und finanzielle Anreize für den Iran gestanden. Über das umstrittene Atomprogramm Teherans soll diesmal nicht gesprochen worden sein. Bei den mehrstündigen Beratungen des Koalitionsausschusses am Abend in Berlin haben sich die Spitzen von Union und SPD offenbar auf mehrere Reformvorhaben geeinigt. Nach Informationen des ARD-Fernsehens kamen zumindest Übereinkünfte beim Paket zu Wachstum und Beschäftigung sowie zur Einkommenssteuerreform zustande. Einzelheiten sollen am Vormittag auf einer Pressekonferenz bekannt gegeben werden. Noch während der Verhandlungen im Koalitionsausschuss hatte sich Bundespräsident Steinmeier zu Wort gemeldet. Er äußerte hohe Erwartungen in die Arbeit der Regierungskoalition. Steinmeier sagte, er hoffe, dass ein Reformpaket zustande komme, das die Stimmung in der Bevölkerung verändern werde. Es dürfe nicht ignoriert werden, dass Deutschland sich in einer veritablen Krise befinde. Zugleich betonte Steinmeier, es habe auch schon andere schwere Krisen gegeben, die wir überstanden hätten. Im Fall der gesprengten Nord Stream Pipelines hat der Generalbundesanwalt Anklage gegen einen Ukrainer erhoben. Die Bundesanwaltschaft wirft dem Mann einen Angriff auf zivile Infrastruktur vor. Dies wäre nach dem Völkerrecht ein Kriegsverbrechen. Die Kanzlei des inhaftierten Ukrainers bestätigte entsprechende Medienberichte, ebenso wie die Bundesanwaltschaft. Wie ARD, Süddeutsche Zeitung und die Zeit darüber hinaus berichten, soll der ehemalige Soldat sich in abgehörten Telefonaten selbst belastet haben. Der Ukrainer sitzt seit vergangenem Jahr nach seiner Auslieferung aus Italien in deutscher Untersuchungshaft. Nach Erkenntnissen der Ermittler soll er das Team angeführt haben, das im September 2022 die Anschläge auf die Pipelines ausgeführt hatte. 3 der 4 Stränge von Nord Stream 1 und 2 wurden zerstört. Diese dienten dem Transport von russischem Gas, unter anderem nach Deutschland. Bei der Fußball-Weltmeisterschaft haben die USA, Belgien und England das Achtelfinale erreicht. Die USA besiegten das Team aus Bosnien-Herzegowina mit 2:0. Belgien und der Senegal trennten sich nach der Verlängerung mit 3:2. England setzte sich gegen die Mannschaft aus der Demokratischen Republik Kongo mit 2:1 durch. Das Wetter. Am Tag im Nordwesten Schauer, sonst meist heiter, 19 bis 31 Grad. Morgen in der Südwesthälfte meist heiter und trocken, in der Nordosthälfte wechselnd bewölkt und einzelne Schauer, 19 bis 28 Grad. Und die weiteren Aussichten am Samstag: im Süden heiter bis sonnig, im Norden zunehmend bewölkt und im Tagesverlauf etwas Regen, 20 bis 30 Grad. Das waren die Nachrichten.
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2: 6.30 Uhr, die Nachrichten. Die Spitzen von Union und SPD haben sich im Koalitionsausschuss auf ein Reformpaket für wirtschaftliches Wachstum und soziale Sicherheit verständigt. Medienberichten zufolge soll das Paket unter anderem eine Reform der Einkommenssteuer enthalten. Die Koalition will ab dem kommenden Jahr vor allem kleine und mittlere Einkommen entlasten. Entscheidend ist die Frage der Gegenfinanzierung. Einzelheiten wollen die Vorsitzenden der Regierungsparteien am Vormittag im Kanzleramt vorstellen. Erste Reformschritte waren bereits vor der Runde im Kanzleramt erfolgt. Das Sparpaket für die gesetzliche Krankenversicherung befindet sich im parlamentarischen Verfahren. Bei der Rentenreform sind sich Union und SPD einig, dass die Vorschläge einer dafür eingesetzten Kommission mit Politikern und Experten umgesetzt werden sollen. In Mecklenburg-Vorpommern wird die Landesverfassung nicht für neue Regeln zur Richterwahl geändert. Im Schweriner Landtag scheiterte ein gemeinsamer Vorschlag von SPD, Linken und Grünen an der nötigen Zweidrittelmehrheit. Bereits vor der Abstimmung hatten die Fraktionen der CDU und der AfD angekündigt, nicht für die Änderungsvorschläge zu votieren. Die CDU hatte argumentiert, eine Verfassung werde nicht vorsorglich geändert, sondern nur dann, wenn sie nachweislich nicht mehr ihre Aufgabe erfülle. Die Landesregierung von Mecklenburg-Vorpommern aus SPD und Linken hatte angestrebt, in der Verfassung festzuschreiben, dass die Wahl von Richterinnen und Richtern für das Landesverfassungsgericht nicht im Parlament blockiert werden kann. Gemeinsam mit den Grünen hatte die rot-rote Koalition angeführt, dies schütze für den Fall einer weiter erstarkenden AfD das Verfassungsgericht vor politischer Einflussnahme. Die USA und der Iran haben eine weitere Runde indirekter Verhandlungen im Vermittlerstaat Katar beendet. Nach Angaben des Außenministeriums in Doha vereinbarten die Unterhändler weitere Gespräche. Über Fortschritte wurde nichts bekannt. Die Nachrichtenagentur Reuters meldete unter Berufung auf Insider, im Mittelpunkt hätten Themen wie der Schiffsverkehr in der Straße von Hormus und finanzielle Anreize für den Iran gestanden. Über das umstrittene Atomprogramm Teherans soll diesmal nicht gesprochen worden sein. Die Zahl der in Großbritannien über den Ärmelkanal ankommenden Migranten ist rückläufig. Wie das Innenministerium in London mitteilte, erreichten in der ersten Jahreshälfte 41% weniger Menschen das Land über den Meeresarm des Atlantiks als im Vorjahreszeitraum. Demnach kamen zwischen Januar und Juni knapp 11.900 Migranten an, im Vorjahr waren es noch fast 20.000. Die derzeitige Labour-Regierung unter dem scheidenden Premierminister Starmer hatte ihre Einwanderungs- und Asylpolitik erheblich verschärft. Ein Grund dafür waren gute Umfragewerte der rechtspopulistischen Partei Reform UK. Im April erneuerten Großbritannien und Frankreich ein Abkommen zur Bekämpfung der irregulären Migration über den Ärmelkanal. London hatte Paris wiederholt vorgeworfen, zu wenig dagegen zu unternehmen. In Venezuela ist nach der Erdbebenkatastrophe eine 7-tägige Staatstrauer ausgerufen worden. Die amtierende Präsidentin Rodriguez sagte, die Seele Venezuelas sei zerrissen durch die menschlichen Verluste, die das verheerende Erdbeben verursacht habe. Am Mittwoch der vergangenen Woche hatten zwei aufeinanderfolgende starke Erdstöße Venezuela erschüttert. Am stärksten getroffen wurde die Küstenstadt La Guaira. Bislang wurden landesweit fast 2.300 Todesopfer geborgen. Es gibt über 11.000 Verletzte. Da es noch viele Vermisste gibt, wird mit einem weiteren Anstieg der Zahlen gerechnet. Bei der Fußball-Weltmeisterschaft haben die USA, Belgien und England das Achtelfinale erreicht. Die USA besiegten das Team aus Bosnien-Herzegowina mit 2:0. Belgien und der Senegal trennten sich nach der Verlängerung mit 3:2. England setzte sich gegen die Mannschaft aus der Demokratischen Republik Kongo mit 2:1 durch. Das Wetter. Im Nordwesten Schauer, sonst meist heiter. Tageshöchstwerte 19 bis 31 Grad. Morgen in der Südwesthälfte meist heiter und trocken. In der Nordosthälfte wechselnd bewölkt und einzelne Schauer. 19 bis 28 Grad. Die weiteren Aussichten. Am Samstag im Süden heiter bis sonnig, im Norden zunehmend bewölkt und im Tagesverlauf etwas Regen. 20 bis 30 Grad. Das waren die Nachrichten.
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0: 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Die Welt bietet viele verschiedene spannende und kuriose Fakten, mit denen wir Menschen uns eigentlich kaum befassen, obwohl dann der ein oder andere Fakt doch ein bestimmtes Wow- und Aha-Erlebnis auslöst. Genau deshalb soll es bei uns heute um Fun Facts gehen. Vielleicht ist ja der ein oder andere Fun Fact dabei, der euch auch vom Hocker haut.
1: Richtig, und genau aus dem Grund waren wir für euch in der Hochschule unterwegs und haben unsere Kommilitonen gefragt, ob sie wissen, ob die Fun Facts, die wir ihnen erzählen, wahr oder falsch sind. Und ich würde sagen, da hören wir jetzt einfach mal rein.

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1: Wer versehentlich in eines dieser kleinen Wasserkanäle in der Altstadt, wir reden hier von Freiburg, tritt, muss der Sage nach einen Einheimischen heiraten. Ist es wahr oder falsch?
2: Also ich grüße euch erstmal zusammen und ich sag, das ist wahr, weil ich komme aus Freiburg und ich kenne mich da ziemlich gut aus.
3: Das Nationaltier von Schottland ist ein Einhorn.
4: Ich glaube, es stimmt. Das hört sich absurd an, aber ich meine es schon mal gehört zu haben, das stimmt, ja.
3: Ich glaube, das ist falsch. Und zwar ist das Nationaltier von Schottland tatsächlich ein Einhorn.
5: Die Erde ist keine perfekte Kugel, sondern ist an den Polen abgeflacht.
6: Da ich Erdkunde-LK habe, sage ich, dass es richtig ist.
5: Richtig, das ist richtig.
6: Yay!
1: Gut, der nächste Funfact ist, der Autohersteller Volkswagen stellt mehr Currywürste her als Autos. Wahr oder falsch?
2: Also das Ding ist, ich weiß jetzt nicht genau, wie viele Mitarbeiter Volkswagen hat, aber es sind brutal viele. Und die essen natürlich logischerweise jeden Tag Mittag. Und wenn ich dann überlege, wie viele Autos sie am Tag produzieren, würde ich dann theoretisch auch auf die Currywurst gehen und sagen, dass es auch die Currywurst ist, ja.
1: Richtig.
7: Schweine sind physikalisch nicht in der Lage, in den Himmel zu schauen.
4: Das glaube ich nicht. Die können auch nach oben gucken.
7: Richtig. Der Fun Fact war falsch.

0: 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So, das war's mit dem ersten Teil und ich würde sagen, unsere Kommilitonen haben sich schon ganz schön gut geschlagen, oder Johanna?
1: Ja, der Meinung bin ich auf jeden Fall auch. Und weiter geht's auch gleich mal mit ein paar Fun Facts, die unsere Kommilitonen auf Lager hatten.

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1: Und zwar wusstet ihr, dass Kühe einen besten Freund haben und sich gestresst fühlen, wenn dieser Freund nicht da ist?
2: Wein, obwohl man es nicht glauben würde, Wein ist nicht vegan. Glaubst du das oder glaubst du es nicht?
1: Ich habe schon mal davon gehört, aber ich... keine Ahnung.
2: Es ist tatsächlich wahr. Also natürlich grundsätzlich ist Wein aus Weintrauben und somit vegan. Aber im Herstellungsprozess, zumindest im großen kommerziellen Herstellungsprozess, wird für die Filtrierung wird Gelatine mitverwendet, weswegen normaler Wein in der Regel nicht vegan ist. Deswegen gibt's auch extra veganen Wein im Laden zu kaufen.
3: Jetzt, wo der Sommer ansteht... Wusstet ihr, dass eine Wassermelone einen niedrigeren Wasseranteil hat als eine Gurke? Also wenn ihr Erfrischung braucht, ist eine Gurke lieber als eine Wassermelone.
2: Das habe ich tatsächlich auch erst vor kurzem erfahren. Wusstest du, dass der Eiffelturm im Sommer rund 15 cm größer ist als im Winter?
1: Schon verrückt, kann man fast nicht glauben.
2: Ich habe es auch nicht geglaubt, aber es stimmt. Also durch die Sonne, also durch die Wärme im Sommer, dehnt sich das Metall aus. Und dadurch, weil er halt insgesamt zu groß ist, wird er rund 15 cm größer, als er im Winter ist.
0: So, wir sind wieder zurück und ich würde sagen, das war jetzt nochmal ganz interessant zu hören, wie die Leute oder wie unsere Kommilitonen einschätzen, ob die Fun Facts wahr oder falsch sind und was für Fun Facts sie auf Lage hatten.
4: Es war auf jeden Fall mal eine andere Folge. Wir hoffen natürlich, euch hat's gefallen und ihr konntet den ein oder anderen Fun Fact mit nach Hause nehmen. Und ein bisschen klugscheißen ist doch auch immer okay.
0: Richtig.
4: Bleibt neugierig, wir sehen uns.

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1: 7 Uhr, die Nachrichten. Die Spitzen von Union und SPD haben sich im Koalitionsausschuss auf ein Reformpaket für wirtschaftliches Wachstum und soziale Sicherheit verständigt. Medienberichten zufolge soll das Paket unter anderem eine Reform der Einkommenssteuer enthalten. Die Koalition will ab dem kommenden Jahr vor allem kleine und mittlere Einkommen entlasten. Entscheidend ist die Frage der Gegenfinanzierung. Einzelheiten wollen die Vorsitzenden der Regierungsparteien am Vormittag im Kanzleramt vorstellen. Erste Reformschritte waren bereits vor der Runde im Kanzleramt erfolgt. Das Sparpaket für die gesetzliche Krankenversicherung befindet sich im parlamentarischen Verfahren. Bei der Rentenreform sind sich Union und SPD einig, dass die Vorschläge einer dafür eingesetzten Kommission mit Politikern und Experten umgesetzt werden sollen. Der deutsche Arbeitsmarkt profitiert laut einer Studie der Bertelsmann Stiftung angesichts des demografischen Wandels von Zuwanderung. Eine bessere Integration von zugewanderten Menschen mindere nicht nur den Fachkräftemangel, sondern erhöhe auch die Steuereinnahmen und stabilisiere die Sozialversicherung, erklärte die Stiftung in Gütersloh. Besonders große Potenziale gibt es demnach bei gut ausgebildeten Zugewanderten. Sie würden allerdings zu oft lediglich als Helfer, etwa als Reinigungskräfte, eingesetzt. Laut Studie verfügt fast jeder fünfte Zugewanderte über einen Hochschulabschluss. Laut der Studie steht der deutsche Arbeitsmarkt vor allem wegen der zunehmenden Alterung der Bevölkerung vor großen Herausforderungen. Unter dem Strich fehlten binnen eines Jahres 75.000 Beschäftigte. Russland hat neue Großangriffe auf die ukrainische Hauptstadt Kiew durchgeführt. Bei stundenlangem Beschuss seien mindestens 8 Menschen getötet und Dutzende verletzt worden, teilten ukrainische Behörden mit. Die Angriffe hätten mehrere Wohnhäuser getroffen. Kiews Bürgermeister Klitschko rief die Bewohner auf, weiter in Schutzräumen zu bleiben. Auch aus anderen ukrainischen Städten wurde Luftalarm gemeldet. Das russische Verteidigungsministerium teilte mit, man habe bei den Angriffen ballistische Raketen und Langstreckenwaffen eingesetzt. Dabei habe es sich um eine Reaktion auf ukrainische Attacken in den vergangenen Tagen gehandelt. Beobachter werten die russischen Luftangriffe auf ukrainische Städte auch als Zeichen dafür, dass die russische Armee an der Front keine Fortschritte mehr erziele und hohe Verluste erleide. Die Verhandlungen zwischen den USA und dem Iran sollen in der kommenden Woche fortgesetzt werden. Das teilte ein Sprecher des Vermittlerstaates Katar mit. Die nächsten Gespräche seien nach dem Ende der mehrtägigen Trauerzeremonie für den obersten Führer Ali Khamenei angesetzt worden. Diese beginnen am Samstag im Iran. Khamenei war zu Beginn der israelischen und US-amerikanischen Angriffe Ende Februar getötet worden. In der katarischen Hauptstadt Doha hatten indirekte Gespräche zwischen dem Iran und den USA stattgefunden. Katar teilte anschließend mit, es habe Fortschritte gegeben. Die Nachrichtenagentur Reuters meldete, im Mittelpunkt hätten Themen wie der Schiffsverkehr in der Straße von Hormus und finanzielle Anreize für den Iran gestanden. Derzeit gilt eine Waffenruhe, die aber bereits mehrfach gebrochen wurde. Der Pharma- und Agrarkonzern Bayer bündelt sein Geschäft mit dem Unkrautvernichter Glyphosat in einer eigenständigen Tochtergesellschaft. Die neue Gesellschaft werde den Namen Ruvion tragen, teilte der Leverkusener Konzern mit. Ziel sei es, das Geschäft optimal auf die spezifischen Anforderungen des US-Marktes auszurichten. Ruvion werde von St. Louis aus alle Aspekte des Glyphosatsgeschäfts verantworten, von der Preisgestaltung bis zur Produktion, bleibe jedoch Teil des Bayer-Konzerns, hieß es. Das Unternehmen sieht sich in den USA mit einer Klagewelle wegen angeblicher Krebsrisiken glyphosathaltiger Unkrautvernichter wie Roundup konfrontiert. Der Konzern weist die Vorwürfe zurück. Zuletzt hatte Bayer vor dem US Supreme Court einen juristischen Sieg errungen. Das Wetter. Im Nordwesten Schauer, sonst meist heiter. Tageshöchstwerte 19 bis 31 Grad. Morgen in der Südwesthälfte meist heiter und trocken, in der Nordosthälfte wechselnd bewölkt und einzelne Schauer, 19 bis 28 Grad. Die weiteren Aussichten? Am Samstag im Süden heiter bis sonnig, im Norden zunehmend bewölkt und im Tagesverlauf etwas Regen. 20 bis 30 Grad. Das waren die Nachrichten.
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2: 8.30 Uhr, die Nachrichten. Die Spitzen von Union und SPD haben sich im Koalitionsausschuss auf ein Reformpaket für wirtschaftliches Wachstum und soziale Sicherheit verständigt. Aus Koalitionskreisen hieß es, man habe sich unter anderem in den Bereichen Arbeitsmarkt, Steuern, Bürokratieentlastung, Investitionen und Handelsbeziehungen geeinigt. Einzelheiten wollen die Vorsitzenden der Regierungsparteien am Vormittag im Kanzleramt vorstellen. Die linke Vorsitzende Schwertner warnte die Koalition vor, Zitat, Taschenspielertricks. Es wäre zwar zu begrüßen, wenn es zu einer steuerlichen Entlastung kleiner und mittlerer Einkommen käme, sagte sie im WDR. Diese könne aber nicht die zusätzlichen Belastungen durch höhere Beiträge für die Kranken- und Pflege sowie Rentenversicherung und durch Kürzungen an anderer Stelle ausgleichen. Beim Brand im Klinikum der mecklenburg-vorpommerschen Stadt Ludwigslust sind mindestens 2 Menschen ums Leben gekommen. Nach Angaben der Polizei wurden 34 weitere Menschen verletzt. Der Einsatz in dem Gebäude dauere noch an. Angaben zur Brandursache seien noch nicht möglich. Das Feuer soll nach Angaben des NDR in einem Patientenzimmer ausgebrochen sein und auf den Dachstuhl der Radiologie übergegriffen haben. Das Feuer sei inzwischen unter Kontrolle. Weiter hieß es, das Krankenhaus sei vollständig evakuiert worden. Die Patientinnen und Patienten würden an einem sicheren Ort auf dem Klinikgelände versorgt. Der deutsch-französische Rüstungskonzern KNDS geht vorerst doch nicht an die Börse. Vor dem Hintergrund der aktuellen Schwankungen werde der Börsengang erst wieder bei besseren Marktbedingungen fortgesetzt, teilte das Unternehmen mit. Zuvor hatte die Financial Times berichtet, die Eigentümer hätten Probleme, Investoren von der geplanten Bewertung von mehr als 12 Milliarden Euro zu überzeugen. Zuletzt hatte sich das Umfeld für Rüstungsaktien an der Börse eingetrübt. Die Aktien des Herstellers des Kampfpanzers Leopard 2 und der Panzerhaubitze 2000 sollten im Rahmen einer Doppelnotierung Mitte des Monats an den Börsen in Frankfurt und Paris platziert werden. KNDS entstand 2015 durch die Fusion von Krauss Maffei Wegmann und dem französischen Unternehmen Nexter. Der Konzern erzielte im Geschäftsjahr 2025 einen Umsatz von 4,4 Milliarden Euro. Russland hat in der vergangenen Nacht erneut die ukrainische Hauptstadt Kiew angegriffen. Bei stundenlangem Beschuss seien mindestens 10 Menschen getötet und rund 60 weitere verletzt worden, teilten ukrainische Behörden mit. Mehrere Wohnhäuser seien getroffen worden. Kiews Bürgermeister Klitschko rief die Bewohner auf, in Schutzräumen zu bleiben. Auch aus anderen ukrainischen Städten wurde Luftalarm gemeldet. Das russische Verteidigungsministerium teilte mit, man habe bei den Angriffen ballistische Raketen und Langstreckenwaffen eingesetzt. Dabei habe es sich um eine Reaktion auf ukrainische Attacken in den vergangenen Tagen gehandelt. Beobachter werten die russischen Luftangriffe auf ukrainische Städte auch als Zeichen dafür, dass die russische Armee an der Front keine Fortschritte mehr erziele und hohe Verluste erleide. In der Türkei hat es im Vorfeld des NATO-Gipfels in der Hauptstadt Ankara zahlreiche Festnahmen gegeben. Behörden meldeten zuletzt mehr als 200 festgenommene Personen. Als Grund wurden angebliche Mitgliedschaften in als terroristisch eingestuften Gruppierungen genannt. Die Friedrich-Naumann-Stiftung bezeichnete die Festnahmen als politisch motiviert. Der Büroleiter der Stiftung in der Türkei, Dimitri, sagte im Deutschlandfunk, es seien Akademiker, Anwälte, Gewerkschafter, Journalisten sowie Umweltaktivisten festgenommen worden. Hinzu kämen Sicherheitsvorkehrungen, die an Ausnahmezustände nach Militärputschen erinnerten und das Leben der Menschen in der türkischen Hauptstadt erheblich erschwerten. Ab dem 7. Juli kommen die Staats- und Regierungschefs der 32 NATO-Mitgliedsländer zu einem zweitägigen Spitzentreffen in Ankara zusammen. Das Wetter. Heiter bis wolkig, im Norden und Nordwesten bewölkt und etwas Regen, 20 bis 31 Grad. Morgen im Norden und an den Alpen bewölkt und regnerisch, sonst heiter bis wolkig, nach Süden hin sonnig, 19 bis 28 Grad. Die weiteren Aussichten? Am Samstag im Norden zunehmend bewölkt und im Tagesverlauf etwas Regen. Sonst sonnig. 20 bis 30 Grad. Das waren die Nachrichten.
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3: 9.30 Uhr, die Nachrichten. Die schwarz-rote Koalition will die Vorschläge der Rentenkommission bis Ende des Jahres umsetzen. Bis dahin solle das Gesetzgebungsverfahren abgeschlossen sein, sagte Bundeskanzler Merz in Berlin nach dem gestrigen Treffen des Koalitionsausschusses. Er kündigte zudem eine Reform der Einkommenssteuer an. Ein Durchschnittshaushalt werde damit um 600 Euro pro Jahr entlastet. Das Entlastungsvolumen soll insgesamt rund 10 Milliarden Euro pro Jahr betragen. Die Möglichkeit zur telefonischen Krankschreibung soll nach Plänen von Union und SPD abgeschafft werden. Geplant ist, dass Beschäftigte bereits am ersten Tag der Erkrankung eine Arbeitsunfähigkeitsbescheinigung vorlegen müssen. Merz betonte, mit diesen und anderen Reformen erhalte die Koalition den Sozialstaat und sorge zugleich für mehr Wettbewerb. In älteren Mietwohnungen steigen die Nebenkosten schneller als die Kaltmieten. Wie das Portal ImmoScout24 mitteilte, stiegen die durchschnittlichen Nebenkosten in unsanierten Bestandswohnungen innerhalb eines Jahres um 3,8%. Die Kaltmieten legten im gleichen Zeitraum um 2,7% zu. In einer Mitteilung von ImmoScout hieß es, der energetische Zustand von Wohnungen entscheide zunehmend darüber, was das Wohnen für Mieter am Ende koste. Für den Vergleich hat das Portal nach eigenen Angaben über mehrere Millionen Inserate ausgewertet. Beim Brand im Klinikum der mecklenburg-vorpommerschen Stadt Ludwigslust sind mindestens 2 Menschen ums Leben gekommen. Nach Angaben der Polizei wurden 34 weitere Menschen verletzt. Der Einsatz in dem Gebäude dauere noch an, Angaben zur Brandursache seien noch nicht möglich. Das Feuer soll nach Angaben des NDR in einem Patientenzimmer ausgebrochen sein und auf den Dachstuhl der Radiologie übergegriffen haben. Das Feuer sei inzwischen unter Kontrolle. Weiter hieß es, das Krankenhaus sei vollständig evakuiert worden. Die Patientinnen und Patienten würden an einem sicheren Ort auf dem Klinikgelände versorgt. Der deutsch-französische Rüstungskonzern KNDS geht vorerst doch nicht an die Börse. Vor dem Hintergrund der aktuellen Schwankungen werde der Börsengang erst bei wieder besseren Marktbedingungen fortgesetzt, teilte das Unternehmen mit. Zuvor hatte die Financial Times berichtet, die Eigentümer hätten Probleme, Investoren von der geplanten Bewertung von mehr als 12 Milliarden Euro zu überzeugen. Zuletzt hatte sich das Umfeld für Rüstungsaktien an der Börse eingetrübt. Die Aktien des Herstellers des Kampfpanzers Leopard 2 und der Panzerhaubitze 2000 sollten im Rahmen einer Doppelnotierung Mitte des Monats an den Börsen in Frankfurt und Paris platziert werden. Russland hat in der vergangenen Nacht erneut die ukrainische Hauptstadt Kiew angegriffen. Bei stundenlangem Beschuss seien mindestens 13 Menschen getötet und mehr als 80 weitere verletzt worden, teilten ukrainische Behörden mit. Mehrere Wohnhäuser seien getroffen worden. Auch aus anderen ukrainischen Städten wurde Luftalarm gemeldet. Die Ukraine griff ihrerseits erneut Infrastruktur in Russland an. Ziel war eine Ölraffinerie in der Wolga-Region Nizhny Novgorod. In sozialen Netzwerken kursierende Bilder und Videos zeigten einen Brand in einer Stadt etwa 30 Kilometer südöstlich von Nizhny Novgorod. Die zum Ölkonzern Lukoil gehörende Verarbeitungsanlage ist eine der größten in Russland. Die Angaben lassen sich nicht unabhängig überprüfen. In der Wissenschaft wird vor gravierenden Folgen der Erwärmung der Meere gewarnt. Die Direktorin des Kieler Geomar-Helmholtz-Zentrums für Ozeanforschung, Mattes, sagte im Deutschlandfunk, die aktuellen Temperaturmessungen lägen über allen bisherigen Rekorden. Dies sei kein Ausreißer, sondern ein Trend. Die marinen Hitzewellen seien gravierend für die Flora und Fauna der Meere. Eine Erwärmung um 0,1 Grad erscheine niedrig, bedeute aber einen gewaltigen Unterschied. Darüber hinaus würden Extremwetterereignisse wie etwa Dürren oder auch Starkregen an Land zunehmen, erklärte Mattes. Die EU-Beobachtungsprogramme für Klimawandel und Meeresumwelt hatten gestern neue Höchstwerte gemeldet. Demnach lag die globale Durchschnittstemperatur der Wasseroberflächen am 21. Juni bei 20,86 Grad. Das Wetter. Heiter bis wolkig, im Norden und Nordwesten bewölkt und etwas Regen, 20 bis 31 Grad. Morgen im Norden und an den Alpen bewölkt und regnerisch, sonst heiter bis wolkig, nach Süden hin sonnig, 19 bis 28 Grad. Das waren die Nachrichten.
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1: Die Nachrichten. Mit einem 34 Punkte umfassenden Reformpaket wollen Union und SPD Deutschland aus der Wirtschaftskrise führen. Wie Bundeskanzler Merz in Berlin mitteilte, sollen ab 2027 kleine und mittlere Einkommen steuerlich entlastet werden. Insgesamt geht es um Entlastungen mit einem Volumen von rund 10 Milliarden Euro. Angehoben werden sollen der Grund- und der Kinderfreibetrag sowie das Kindergeld. Zudem soll der Steuersatz weniger steil steigen. Minijobs werden pauschal höher besteuert. Die Steuersenkungen sollen über eine Veränderung bei der sogenannten Reichensteuer gegenfinanziert werden. Dies betrifft Menschen mit hohen Einkommen. Die in der Corona-Krise eingeführte telefonische Krankschreibung soll wieder abgeschafft werden. Arbeitnehmer müssen künftig bereits am ersten Tag einer Krankheit eine Arbeitsunfähigkeitsbescheinigung vorlegen. Für Unternehmen soll es weniger bürokratische Hürden geben. Diverse Berichts- und Dokumentationspflichten werden abgeschafft. Der Datenschutz wird auf europäisches Mindestmaß reduziert. In älteren Mietwohnungen steigen die Nebenkosten schneller als die Kaltmieten. Wie das Portal ImmoScout24 mitteilte, stiegen die durchschnittlichen Nebenkosten in unsanierten Bestandswohnungen innerhalb eines Jahres um 3,8%. Die Kaltmieten legten im gleichen Zeitraum um 2,7% zu. In einer Mitteilung von ImmoScout hieß es, der energetische Zustand von Wohnungen entscheide zunehmend darüber, was das Wohnen für Mieter am Ende koste. Für den Vergleich hat das Portal nach eigenen Angaben über mehrere Millionen Inserate ausgewertet. In diesem Jahr hat es nach Schätzung des Robert-Koch-Instituts mehr als 800 hitzebedingte Todesfälle gegeben. Bis zum 21. Juni starben demnach allein fast 700 Menschen im Alter von 75 Jahren oder älter aufgrund der Hitze. Typischerweise gäbe es in Sommerwochen mit einer mittleren Temperatur über 20 Grad deutlich höhere Sterblichkeitswerte im Vergleich zu kühleren Sommerwochen, heißt es in einem RKI-Bericht. Abgedeckt wird darin die Entwicklung vom 6. April bis zum 21. Juni. Die extreme Hitzephase in Deutschland begann verbreitet erst in den Tagen danach. Erste Daten zu hitzebedingten Todesfällen in dieser Zeit werden in der kommenden Woche vorgestellt. Nach den neuen russischen Großangriffen auf Kiew hat die EU-Außenbeauftragte Kallas weitere Sanktionen gegen Moskau verlangt. Sie werde einen Vorschlag unterbreiten, der neue Strafmaßnahmen gegen die russische Rüstungsindustrie umfasse, teilte Kallas mit. Je häufiger Moskau Zivilisten angreife, desto mehr Sanktionen müsse es geben. Russland griff in der Nacht erneut die ukrainische Hauptstadt Kiew mit zahlreichen Raketen und Drohnen an. Bei stundenlangem Beschuss seien mindestens 13 Menschen getötet und mehr als 80 weitere verletzt worden, teilte Bürgermeister Klitschko mit. Auch aus anderen ukrainischen Städten wurde Luftalarm gemeldet. Die Ukraine griff ihrerseits erneut Infrastruktur in Russland an. Ziel war eine Ölraffinerie in der Wolga-Region Nizhny Novgorod. Der Vatikan hat den Kirchenausschluss der ultrakonservativen Pius-Brüder bestätigt. Der vatikanische Glaubenspräfekt, Kardinal Fernandes, gab förmlich die Exkommunikation als Strafe für die unerlaubten Bischofsweihen in Econ in der Schweiz bekannt. Der Vatikan schließt damit künftig nicht nur alle Beteiligten der Weihe aus der katholischen Kirche aus, sondern alle Geistlichen, die der Priesterbruderschaft angehören. Die Pius-Bruderschaft, der aktuell nach eigenen Angaben weltweit rund 700 Priester angehören, wurde 1970 von Erzbischof Lefebvre als Reaktion auf die Reformen des Zweiten Vatikanischen Konzils gegründet. Weil die Pius-Brüder viele dieser Reformen als zu liberal zurückweisen, stehen sie seitdem in Konflikt mit dem Vatikan. Google muss nach einem Urteil des Europäischen Gerichtshofs eine Wettbewerbsstrafe in Rekordhöhe von 4,1 Milliarden Euro zahlen. Der Tech-Konzern habe Herstellern von Android-Smartphones und Mobilfunkanbietern illegale Beschränkungen auferlegt, entschieden die Richter in Luxemburg. Ziel sei es gewesen, die Marktdominanz seiner Suchmaschine zu stärken. Die Strafe wurde ursprünglich 2018 von der EU-Kommission wegen wettbewerbswidriger Praktiken verhängt und seitdem leicht reduziert. Das Wetter. Heiter bis wolkig, im Norden und Nordwesten bewölkt und etwas Regen, 20 bis 31 Grad. Morgen im Norden und an den Alpen bewölkt und regnerisch, sonst heiter bis wolkig, nach Süden hin sonnig, 19 bis 28 Grad. Das waren die Nachrichten.
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2: Da seid ihr bei Uni FM im Motto-Soundcheck. Unser heutiges Thema ist Hitze, passend zum Wetter. Vor allem des letzten Wochenendes. Wir hoffen natürlich, ihr habt es gut überstanden. Und jetzt haben wir eine sehr heiße Sendung für euch mit Tracks, die das Thema Hitze in aller Vielfalt behandeln. Ich bin Tari und ich freue mich heute, von der Musikredaktion für euch am Mikro zu stehen. Ich bin nicht alleine, es kommen noch zahlreiche Gäste und wollen auch noch einen kleinen Track vorstellen. Mit mir im Studio sind gerade aber schon Alina.
3: Guten Morgen.
2: Und Julika.
4: Guten Morgen.
2: Genau, und wir starten jetzt erstmal mit Falco rein und zwar dem ersten Track von seinem ersten Album Einzelhaft von 1982, Zu viel Hitze von Falco. Bis gleich.

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0: feinste Seide von Bilderbuch. Ihr hört den Hitze-Soundcheck der Musikredaktion.
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0: Ja, wie es euch vielleicht aufgefallen ist, gab es in feinste Seide eine kleine Falco-Reference, was einen ja nicht überrascht. Man sagt ja nicht zu Unrecht immer, dass Bilderbuch quasi die Erben Falcos sind. Wobei, ich finde, das kann man auch relativ leicht raussagen, weil sie kommen nun mal auch aus Wien. Sie machen nun mal auch Austropop und da fällt gerne immer der Falco-Vergleich. Aber wenn ihr aufgepasst habt, es gibt diese Line zu viel Hitze im Tiefkühlfach und die gab es ja auch davor. In dem ersten Track, den wir gespielt haben, nämlich so viel Hitze von Falco und genau die gleiche Line wird dort in dem Song gedroppt. Ja, übrigens ist das ein Song aus dem Album Schick Schock, wurde aber auch schon als Vorab-EP Feinste Seide 2013 von Bilderbuch rausgebracht. Ja, wir gehen jetzt von Österreich nach Deutschland zu den Giant Rooks.
2: Genau, es bleibt deutsch, aber englischsprachig. Giant Rooks ist eine fünfköpfige Band aus Hamm und die bewegen sich irgendwo zwischen Indie-Pop und Indie-Rock. Sie sind auch international bekannt, dadurch, dass sie schon Louis Tomlinson unter anderem in Amerika supportet haben und spielen auch Ende des Jahres wieder in North und Latin America eine Tour. Davor sind Giant Rooks aber noch für ein paar Sommershows in Deutschland unterwegs. Letztes Wochenende beispielsweise haben sie ordentlich das Stimmfestival in Lörrach eingeheizt. Da waren es auch knapp 39 Grad. Und am 5. August kommen sie noch in den Schlossgarten in Schwetzingen. Passend zum Motto Hitze geht es im Song Heat Up weniger um die Außentemperatur, dafür aber um Körpertemperatur. Der Song war auch Teil ihres Debütalbums Rookery und ist im August 2020 veröffentlicht worden. Das kurze Intro, was wir gleich hören, ist geprägt von anschwellenden Synthie-Bläser-Sounds und wenn es ums Aufheizen geht, interpretiere ich es so ein bisschen wie das Hochklettern der Temperatur am Thermometer. Ja, vielleicht hört ihr das auch gleich raus. Hier ist Giant Rooks mit Heat Up.

0: Ihr habt gerade Burn Alive von The Last Dinner Party gehört und seid hier bei Uni FM im Soundcheck zum Thema Hitze.
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0: Ja, Burn Alive, den Titel habe ich vor allem letzte Woche sehr gefühlt. Der Song ist 2024 auf dem Debütalbum von The Last Dinner Party mit dem Titel Prelude to Ecstasy erschienen. Er ist der allererste Song, den die Band überhaupt geschrieben hat und sie spielen ihn oft als Opener auf ihren Konzerten. The Last Dinner Party setzt sich zusammen aus 5 Frauen, die sich am King's College in London kennengelernt haben. Sie waren wohl oft irgendwie zusammen in Pubkonzerten in London, aber nicht so ganz überzeugt von den Bands, die da gespielt haben. Und sie haben sich dann einfach selbst die perfekte Glam-Rock-Band ausgedacht. Und aus diesen Fantasien ist dann The Last Dinner Party entstanden. Übrigens, der Name soll auch so einen bestimmten Vibe rüberbringen von einem großen, ausufernden Bankett, wo Leute zum Feiern zusammenkommen. Passend zu dem Vibe erinnern Lyrics und Songtitel oft an das viktorianische England. Ihre Texte sind oft sehr tragisch und bildlich. Alles passt irgendwie in diesen Flair. Sogar in ihren Bühnenoutfits spiegelt sich der viktorianische Vibe wieder. Sie sehen immer sehr stylisch aus und passen super gut zusammen. Die Band hat sich 2020 gegründet und wegen der Pandemie war es zuerst schwer, für The Last Dinner Party auch wirklich auftreten zu können. Aber dann haben sie ihren ersten Song Nothing Matters 2023 veröffentlicht und seitdem sind sie gefühlt aus dem Nichts durchgestartet. Ihr Debütalbum Prelude to Ecstasy ist in Großbritannien sofort auf Platz 1 der Charts gelandet und sie haben im selben Jahr auch den Rising Star Award der Brit Awards gewonnen. The Last Dinner Party haben selbst einmal in einem Interview gesagt, dass sie Rockbands zurückbringen wollen und ja, so wie es aussieht, gelingt das ihnen auch sehr gut.
2: Ja, und jetzt von viktorianischen Vibe und britischen Rockbands kommen wir zu einem deutschen Klassiker für warme Tage, der mit Sicherheit auch letzte Woche, als es so extrem heiß war, viel zitiert wurde. Und zwar hört ihr gleich 36 Grad von Zweiraumwohnungen. Der Song ist 2007 veröffentlicht worden und zwar am 2. Februar. Das finde ich irgendwie ein witziges Datum für so ein Lied. Zweiraumwohnung kommt aus Berlin und besteht aus Inga Humpe und Tommy Eckert, die seit 1993 ein Paar sind und sich dann im Jahr 2000 zu entschieden haben, als Duo Musik zu machen. Und Fun fängt an der Stelle. Inga Humpe hat davor so in den frühen 80ern auch für die Neon Babies und Döf gesungen, die so zur neuen deutschen Welle dazugehören. Also vielleicht sagt das ja irgendwem noch was. 36 Grad ist jedenfalls auf dem 5. Album der Band erschienen und wurde dann auch nochmal als Maxi-Single mit der englischen Version des Liedes, das dann 95 Degrees heißt, veröffentlicht. Und 36 Grad ist jedenfalls auch fast 20 Jahre später noch aktuell. Humpe hat deswegen den Song auch schon mal aus Witz als Last Christmas des Sommers bezeichnet. Und mittlerweile ist er ja auch ganz passend zum Thema Klimawandel. Und ich finde gerade dieses, und es wird noch heißer, trifft's ja eigentlich ganz gut. Ich habe auch irgendwie noch so eine Chorerinnerung daran, dass der mal auf einer Fridays for Future Demo, wo ich vor ein paar Jahren war, lief. Aber ja, passt also wirklich in vielen Zusammenhängen. Und was ich persönlich jetzt nicht so relatable fand, sind die Lyrics aus dem Refrain. 36 Grad, kein Ventilator, das Leben kommt mir gar nicht hart vor. Mir kam nämlich letzte Woche bei 36 Grad das Leben ohne Ventilator extrem hart vor. Aber gut, zum Glück ist ja diese Woche ein bisschen besser und nicht mehr ganz so heiß. Deswegen jetzt viel Spaß mit dem Song.

0: So heiß, heiß von Fuffi 50 aus dem Jahr 2022. Also doch schon einige Zeit her. Ich glaube, jetzt habe ich einen Zahlendreher schon drin gehabt. Das war von dem Jahr 2023. 22 kam das erste Album raus und 25 kam das zweite Album raus. So, jetzt habe ich es irgendwie noch hingebogen. Und so heiß, heiß war auch irgendwie auf so einer super süßen EP drauf. Die hieß eine kleine EP about Kälte and the Heat. Also für jeden was dabei. Ein kalter Track war da auch noch. Aber der passt ja nicht zu unserer heutigen Sendung. Wir sind nämlich im Motto-Soundcheck Hitze und haben da jetzt mal Fuffi 50 für euch gespielt. Und ich bin Tari und mit mir im Studio ist gerade Max und der hat auch noch ein bisschen was zu erzählen.
1: Ja, ich habe mir die Frage nicht gestellt, aber ich werde sie trotzdem gleich beantworten. Und zwar, was Salvador Dalí, ein New Yorker Parfümhaus und die Geburtsstunde des Indie-Rock verbindet. Und das Ganze ist ein Song, den wir gleich hören von den Pixies, aber wir spulen zurück. Fast 100 Jahre, 96, 1929 bringen Luis Buñuel und Salvador Dalí gemeinsam den Film Der andalusische Hund raus. Ist ja eine der wichtigsten Arbeiten des Surrealismus und vor allem eine der wichtigsten filmischen Arbeiten des Surrealismus. Kennt ihr bestimmt auch, es gibt eine Szene, da wird so ein Auge aufgeschnitten, ganz widerwärtig. Genau diesen Film von den 1929 haben sich die Pixies auf ihrem Album Doolittle angenommen. Ja, war sowas wie die Geburtsstunde des Indie-Rock, die zweite Platte der Pixies. 89 kam sie raus in Boston und in diesem Sommer hat dann auch ein späterer Parfümeur, der war gerade 9 Jahre alt, diese Platte gehört. Die Punks im Sommerlager haben ihm die Pixies empfohlen und ja, er sagt selber, im August lief Doolittle rauf und runter und daraus entstanden ist jetzt 2015 ein Parfum im New Yorker Parfümhaus DS & Durga. Debaser heißt es und so heißt auch der Song. Es riecht übrigens nach feige Trockenhölzern. Sommer.

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0: Hildegard Knef. Ferienzeit hier beim Hitze Soundcheck, heute bei Uni FM 88.4. Ja, vom 71er Album. Worum geht's hier eigentlich? Kommt dieser Song der Schauspielerin und Sängerin Hildegard Knef? Ein wichtiges Album in der Karriere, würde ich sagen. Es ist sozusagen ihr weißes Album. Das Cover ist einfach nur blanker Karton und dann ist mit Filzstift draufgeschrieben, worum geht's hier eigentlich? Hilde Knef. Aufgenommen ist das Ganze in den Staaten. Das war das erste Album, das sie mit den Humphries Singers beziehungsweise das Humphries aufgenommen hat. Hans Hammerschmidt auch mitproduziert. Die Texte natürlich alle von Hildegard Knef. Und von diesem Song, den wir gerade gehört haben, Ferienzeit, gibt's auch noch eine Aufnahme auf Englisch, Holiday Time. Kommt aber nicht ran, würde ich sagen.
1: Ja, wir gehen von Berlin nach Paris und zwar in die 2010er, denn da hat sich eine Band gegründet und zwar die Band Minuit von zwei Geschwistern und zwar von Raoul Chanchin und Simon Ranger und das sind nämlich die Kinder von den Lerita Mizoku. Wer Ball-Knowledge hat von der New Wave-Szene in den 80ern in Frankreich, weiß, dass Lerita Mizoku waren eigentlich einer der bekanntesten französischen Bands in den 80ern mit zum Beispiel Marcia Baila, das ist der Song von denen und man merkt auch in der Musik, dass es sich so ein bisschen widerspiegelt, dass sie sich so ein bisschen an ihren Eltern orientiert haben.

0: 2018 kam dann ihr zweites Album raus, und zwar Vertigo. Und dort hatten sie einen Song, der auch wirklich mehrfach remixed worden ist, und zwar Paris Tropical. Der Song ist eigentlich ziemlich simpel, der Titel verrät schon ziemlich viel. Es geht einfach darum, wie verdammt heiß es in Paris wird. Das war anscheinend 2018 so, und ich würde sagen, dieser Song ist aktueller denn je. Wer vielleicht es mitbekommen hat, Paris hat vor allem besonders stark in Europa unter der Hitze gelitten. Viele Leute sind einfach in Hotels für ein paar Tage gegangen, weil sie es überhaupt nicht mehr in ihrer Wohnung aushalten konnten durch diese ganze dichte Bebauung. Ich muss eigentlich gar nicht mehr viel dazu sagen. Minuit haben sich leider schon 2022 dann auch wieder getrennt. Also es war keine sehr lange Bandgeschichte, aber uns bleibt Paris Tropical erhalten, und da hören wir jetzt rein. Paris Tropical von Minuit.
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1: Die Nachrichten. Der Hausärzteverband hat Beschlüsse der Koalition kritisiert, die telefonische Krankschreibung abzuschaffen und eine verpflichtende Vorlage der Krankschreibung ab dem ersten Tag einzuführen. Die Beschlüsse seien katastrophal, sagte der Verbandsvorsitzende Blumenthal-Bayer dem Redaktionsnetzwerk Deutschland. Union und SPD nehmen damit eine Überlastung der Praxen billigend in Kauf. Alle Statistiken belegten zweifelsfrei, dass die telefonische Krankmeldung nicht zu mehr Krankschreibungen geführt habe. Der Koalitionsausschuss hatte gestern Abend ein insgesamt 34 Punkte umfassendes Reformpaket beschlossen. Unter anderem sollen kleine und mittlere Einkommen bei der Steuer entlastet werden. Unternehmen sollen vom Bürokratieabbau profitieren. Bundeskanzler Merz sagte bei der Vorstellung der Ergebnisse des Ausschusses, mit den Reformen zeige die politische Mitte, dass sie die Kraft habe, das Land zu modernisieren. Nach dem Ende des Tankrabatts sind die Spritpreise in Deutschland wieder wie erwartet gestiegen. Wie der ADAC mitteilte, kostete Superbenzin der Sorte E10 gestern im bundesweiten Tagesschnitt etwa 2,02 Euro pro Liter. Für Diesel waren es rund 1,96 Euro. Verglichen mit Dienstag ergibt sich für E10 ein Anstieg um 9,3 Cent, für Diesel ein Plus von 10 Cent. Das ist deutlich weniger als der weggefallene Steuerrabatt. Allerdings hatten die beiden Kraftstoffe schon in den Tagen vor dem Ende des Tankrabatts zugelegt. Die Mineralölbranche verwies unter anderem auf die hohe Nachfrage in den letzten Tagen des Tankrabatts. Der ADAC kritisierte, dass die Preise bereits seit Wochen zu hoch seien und das Ende des Rabatts zu früh eingepreist worden sei. Beim Brand im Klinikum der mecklenburg-vorpommerschen Stadt Ludwigslust sind mindestens 2 Menschen ums Leben gekommen. Nach Angaben der Polizei erlitt eine weitere Person eine Rauchgasvergiftung. Der Einsatz in dem Gebäude dauere noch an. Angaben zur Brandursache seien noch nicht möglich. Das Feuer soll nach Angaben des NDR in einem Patientenzimmer ausgebrochen sein und auf den Dachstuhl der Radiologie übergegriffen haben. Das Feuer sei inzwischen unter Kontrolle. Das Krankenhaus war vollständig evakuiert worden. Inzwischen wurde die Notaufnahme wieder freigegeben. Bei einem russischen Luftangriff auf Kiew sind mindestens 17 Menschen getötet worden. Diese Zahl nennen ukrainische Rettungsdienste. Die Behörden hatten zuvor von mindestens 13 Toten und mehr als 80 Verletzten gesprochen. Kiews Bürgermeister Klitschko rief für morgen einen Trauertag aus. In der ganzen Stadt gäbe es Schäden, einige Gebäude seien völlig zerstört. Helfer suchten in den Trümmern eines 9-stöckigen Wohnhauses nach Überlebenden. Außenminister Sibiha sagte, Kiew habe eine Nacht des Schreckens erlebt. Auch in anderen Teilen des Landes gab es Angriffe. Präsident Selenskyj forderte von den Verbündeten mehr Hilfe bei der Flugabwehr. Aus Moskau hieß es, man habe Vergeltung für ukrainische Angriffe geübt. Zuletzt hatte die Ukraine die Energieinfrastruktur in Russland ins Visier genommen, was dort zu Treibstoffengpässen führte. Google muss nach einem Urteil des Europäischen Gerichtshofs eine Wettbewerbsstrafe in Rekordhöhe von 4,1 Milliarden Euro zahlen. Der Tech-Konzern habe Herstellern von Android-Smartphones und Mobilfunkanbietern illegale Beschränkungen auferlegt, entschieden die Richter in Luxemburg. Ziel sei es gewesen, die Marktdominanz seiner Suchmaschine zu stärken. Die Strafe wurde ursprünglich 2018 von der EU-Kommission wegen wettbewerbswidriger Praktiken verhängt und seitdem leicht reduziert. Der Vatikan hat den Kirchenausschluss der ultrakonservativen Pius-Brüder bestätigt. Der vatikanische Glaubenspräfekt Kardinal Fernandes gab förmlich die Exkommunikation als Strafe für die unerlaubten Bischofsweihen in Ekon in der Schweiz bekannt. Der Vatikan schließt damit künftig nicht nur alle Beteiligten der Weihe aus der katholischen Kirche aus, sondern alle Geistlichen, die der Priesterbruderschaft angehören. Die Pius-Bruderschaft wurde 1970 als Reaktion auf die Reformen des Zweiten Vatikanischen Konzils gegründet. Weil die Pius-Brüder viele dieser Reformen als zu liberal zurückweisen, stehen sie seitdem in Konflikt mit dem Vatikan. Das Wetter. Heiter bis wolkig, im Norden und Nordwesten bewölkt und etwas Regen, 20 bis 31 Grad. Morgen im Norden und an den Alpen bewölkt und regnerisch, sonst heiter bis wolkig, nach Süden hin sonnig, 19 bis 28 Grad. Das waren die Nachrichten.
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kurz nach 12, ihr hört UniFM 88.4 und wir befinden uns mitten im Motto-Soundcheck diese Woche. Thema Hitze und wir haben schon eine Stunde lang zahlreiche Songs gehört. Mein Name ist Max, ich habe auch den nächsten Banger mitgebracht. Wir begeben uns ins Berlin der späten 70er. David Bowie und Iggy Pop wohnen gemeinsam in Schöneberg und Iggy Pop ist gekommen zu Bowie, um seine Drogensucht loszuwerden. Und in dieser Zeit entstehen von Bowie drei wichtige Alben, die sogenannte Berlin-Trilogie. Aber auch Iggy Pop bringt sein erstes Soloalbum raus, produziert eben dann von David Bowie. Und gemeinsames Songwriting steht auch auf der Liste. Und so ist auch der nächste Track entstanden, der mit Sommer eigentlich gar nicht so wirklich viel zu tun hat. Inhaltlich, aber klanglich dann eben doch umso mehr. Nightclubbing heißt er, ist einer der bekannteren auch auf jeden Fall von Iggy Pop und seinem Soloalbum. Und wir haben ganz viel Inspiration von eben deutschen Bands aus West-Berlin und der BRD. Viel neu wurde gehört, viel Kraftwerk. Und dadurch hören wir auch eine Drum Machine von Roland. Beißender Track, beißende Hitze. Man kann sich richtig vorstellen, wie die da in der Wiki saßen und das Ding zusammengezimmert haben. Und es drückt. Und das ist keine schöne Feiererfahrung. Nightclubbing von Iggy Pop.

0: Willkommen bei UniFM. Ihr hört unseren Motto-Soundtrack zum Thema Hitze.
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0: Und gerade gab's Hot to Go von Chappell Roan. Das hätte auch gut zu unserer Pride-Sendung vor 2 Wochen gepasst. Das Lied ist von ihrem Debütalbum The Rise and Fall of a Midwest Princess, das 2023 erschienen ist. Und es geht da jetzt vielleicht nicht unbedingt um Hitze im klassischen Sinne, aber ich finde es irgendwie trotzdem passend und sommerlich. Sie hat auch mal in einem Interview gesagt, dass der Teil in dem Refrain, wo sie Hot to Go quasi so buchstabiert, davon inspiriert ist, dass sie früher immer Cheerleaderin werden wollte und irgendwie Lust hatte, ein Lied zu schreiben, das ihren Kindheitstraum widerspiegelt. Und sie meinte auch mal, dass der Song für sie so ein bisschen wie YMCA, aber gayer ist. Wir haben auch gerade schon versucht, hier diese Armbewegung passend dazu zu machen, ist aber nicht so gut hinbekommen. Ich checke aber ein bisschen, was sie meint. Also vielleicht nicht unbedingt ein Lied für Tage, an denen es wieder 37 Grad sind und man sich so wenig wie möglich bewegen will, aber passend an Tagen wie heute, wenn man Lust auf einen kleinen Dancy-Sommermoment hat.
2: Dancy Summer Moment trifft eigentlich auch auf den nächsten Song ganz gut zu. Heat von Senseless Optimism. Der Song hat so ein entspanntes Gitarrenriff, ist aber gleichzeitig unglaublich vibey und ansteckend. Senseless Optimism ist keine Band, sondern das Projekt von Brittany Ceroli. Sie kommt aus Massachusetts und macht Indie-Pop mit Einflüssen von Jazz, Rock, Soul und R&B. Brittany Ceroli ist Multi-Instrumentalistin und hat schon 3 EPs released. Wirklich mehr findet man aber auch gar nicht so über sie heraus. Der Song Heat, den wir gleich hören, ist am 1. Mai erschienen, also noch relativ neu. Und sie singt I'm tired of your heat. Sie singt von einer chaotischen Situationship, die nur einseitig ist und von der sie, ja, genug hat. Auf dem Songcover sieht man, wie die Sängerin wie in einem weiß-gelb gestreiften Schwimmring im Pool chillen. Passt also zu Sommer, Sonne und Hitze. Hier für euch bei UniFM Heat von Senseless Optimism.

0: Wann wird's mal wieder richtig Sommer? Von Rudi Carrell und ihr seid im Hitze-Motto-Soundcheck hier bei Uni FM.
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0: Ja, und das war auch einer unserer ältesten Tracks in unserer Sendung heute von 1975. Und ja, damals hat man noch gehofft, dass die Ausnahme mal wieder zur Regel wird. Also, dass die 40 Grad, die Rudi Carrell da besingt, einfach mal wieder passieren. Schön wär's jetzt an die 50 Jahre später, wünscht man sich auch einen richtigen Sommer zurück, aber eher einen kühleren. Und schuld daran ist nur die SPD. Zitat Rudi Carrell. So, jetzt haben wir aber noch ein bisschen was Neueres für euch. Max ist hier mit mir im Studio und hat auch was rausgesucht zum Thema Hitze.
2: Ja, genau, eben passend zum Thema Hitze und Sommer. Naja, wer schon immer mal auf einem Festival war, der weiß auf jeden Fall, leider führt kein Weg am Dixi-Klo vorbei. Und ja, genau bei so einem verkaterten Dixi-Klo-Besuch auf einem Festival in Tschechien kam Marian von dieser Darmstädter Punkband auf die Idee für den nächsten Track. Ja, der wurde auch letzten Sommer, letzten April dann schon als Single veröffentlicht. Und ja, dann auch gleich auch noch ein Tipp an all meine KonzertgängerInnen, hört gerne zu, denn gerade diese Band, Ersatzkopf heißen sie nämlich, spielen am 20.11.2026 hier im Jazzhaus. Also vielleicht sieht man sich dort ja. Aber naja, zurück zum Thema. Eben, gerade Besucher des Southside oder des Fusion Festivals in den letzten Wochen wissen auf jeden Fall, wovon hier Rede ist und können wahrscheinlich sicher sehr gut von dem Track relaten. Naja, auf jeden Fall, hier ist Ersatzkopf mit Hitzetod im Dixi-Klo.

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2: Ja, das war PA69 mit Sonnenstich. Ja, das Berliner Hip-Hop-Trio mit ostdeutschen Wurzeln, ihren rosa Sturmhauben und dem unverkennbaren Sound aus Atzenrap, Lichtschutzfaktor 50 und Blümchen-Techno kennt doch mittlerweile jeder. Sonnenstich ist auch eine der ersten Singles der Bande gewesen und hat ihn auch ja natürlich direkt einen kleinen Hit beschert. Ich meine, hört euch das an, das schreit doch nur nach Sommer, offensichtlicherweise. Ja, aber der wahre Durchbruch ist ihnen ja dann auch wirklich erst ein Jahr später gelungen mit ihrem prolligen Sommerhit Biertornado. Den kennt natürlich hoffentlich auch jeder. Ich meine, geht ja halt auch hart wie Sau. Ja, und 2024 erscheint dann auch ihr erstes Album Bushalte-Boogie als Eigenproduktion sogar und wird dann gefolgt von XXL, ihrem zweiten Album von 2025. Und dann mit der Single Ran an die Buletten und mit Hilfe von ein bisschen TikTok-Hype wurde das Album XXL dann auch auf Platz 56 der deutschen Charts geschoben. Ja, und da sie sich ja halt auch immer wieder an aktuellen Ereignissen inspirieren lassen, haben sie auch passend zur WM vor kurzem eine weitere Single mit dem Titel Die Welt zu Gast bei Feinden veröffentlicht.
3: Ja, wir haben jetzt sehr viel deutschsprachige, aber auch englischsprachige Musik aus Deutschland gehört. Und was wäre natürlich ein Soundcheck ohne noch einen französischen Track? Und wir hören jetzt den Klassiker von Corinne, Il Fait Chaud. Und danach gibt's ein paar mehr Infos dazu.

0: von Corinne. Corinne, das ist ein Name, der relativ oft Frauen im Norden Frankreichs gegeben wird. Und genau das möchte auch Corinne verkörpern. Denn sie möchte, ja, die Kassiererin von nebenan sein, die Friseurin, die Straße runter sein und gibt sich auch so entsprechend. Corinne war auch ein Name, der sehr oft an Frauen in den 80er Jahren vergeben worden ist. Und wenn ihr euch mal ein paar Bilder von Corinne ansieht, genauso sieht sie auch aus. Sie hat eine riesige, aufgepuschte, mit Haarspray voll getürmte Dauerwelle und ist natürlich immer in dem neuesten Glitzer-Outfit aufzufinden und bringt auch diesen 80s-Vibe absolut in ihre Musik. Il fait chaud heißt, es ist heiß. Und wenn ihr genau hingehört habt, sie geht so diese ganzen Städte im Norden Frankreichs ab, also in Saint-Malo ist es heiß und sie geht dann so diese ganzen Küstenregionen ab, wo sie auch aufgewachsen ist. Das verarbeitet sie auch sehr viel in ihrer Musik, wie es war in diesen nördlichen Küstenregionen in Frankreich aufzuwachsen, wo es natürlich auch nicht immer nur lustig zugeht. Es ist eine ärmere Region und das Wetter ist auch eigentlich die meiste Zeit über gar nicht mal so gut. Aber genau, in diesem Track war es dann auch mal heiß in Saint-Malo, was gar nicht mal so oft vorkommt. Der Track kommt, war eine Vorab-Single, damit ist sie auch wirklich erst so richtig bekannt geworden von 2018 und ein Jahr später hat sie dann ihr Debütalbum rausgebracht mit dem Titel Fille de ta région, also das Mädchen aus deiner Region, und hat dann noch ganz viele andere tolle Songs draufgepackt, also für frankophile Leute wirklich große, große Albumempfehlung. Ja, und das nächste Lied hat den gleichen Titel wie Il fait chaud, aber nur in einer anderen Sprache.
1: Genau, bei mir nämlich auf Spanisch, Hace Calor von Maria Becerra und El Alfa. Genau, Maria Becerra wurde in Buenos Aires in Argentinien geboren und ist dort auch aufgewachsen. Und mit 12 Jahren hat sie einen YouTube-Kanal gegründet, auf dem sie Songs covert, Comedy-Videos und Vlogs hochlädt. Und dieser YouTube-Kanal ist sehr erfolgreich geworden und die Reichweite hat sie genutzt und angefangen, selbst Musik zu schreiben und zu singen. Sie macht seither Latin Pop und ist vor allem in Argentinien sehr erfolgreich. Sie nennt sich auch selbst die Nena de Argentina, was man übersetzen könnte mit Mädchen aus Argentinien oder so Girl aus Argentinien. Irgendwie ist es, Nena ist halt so ein argentinischer Slang für Frau, Mädchen. Genau. Hace Calor ist ein Song auf ihrem dritten Studioalbum Chimera.

0: das 2025 rausgekommen ist. Chimera ist wahrscheinlich ihr intimstes Album bisher und taucht tief in ihre Persönlichkeit ein. Das Album zeigt nämlich vier Seiten von Marias Persönlichkeit als so alte Egos. Es gibt die rebellische Jojo, die träumerische und zärtliche Shanina, die ernste und elegante Maite und die sympathische und nahbare Maite. Nein, es ist nicht Maite. Der Name fällt mir gerade nicht ein, ich habe zweimal den gleichen Namen aufgeschrieben, aber gut, es sind auf jeden Fall vier alte Egos und die vier Persönlichkeiten werden auch auf ihrem Albumcover symbolisiert mit vier verschiedenen Händen, die Maria berühren. Und das Album ist aufgeteilt in fünf Teile insgesamt. In Teil 1 bis 4 singt jeweils eine der vier Persönlichkeiten und in Teil 5 singt Maria selbst, frei von ihren anderen Ichs und löst sich so quasi von ihnen. Asse Calor gehört zu Jojo, die als rebellisch und dominierend charakterisiert wird. Und der Song zelebriert die argentinische Partykultur, ist auch ein bisschen rebellisch. Und Maria Becerra und El Alfa singen übers Feiern, Spaß haben und tanzen bis zum Morgengrauen. Der Song ist voller Energie und Euphorie, sodass man sofort mittanzen möchte. Ihr hört jetzt Asse Calor von Maria Becerra.
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Hace calor hier bei UniFM im Hitze-Soundcheck. Motto Hitze heute. Ich bin Tari und ich habe mich sehr gefreut, dass wir heute ein wahnsinnig volles Studio hier hatten. Hier ist es übrigens auch sehr heiß im Glaskasten der UB. Wir haben wirklich auch keine richtige Lüftung im Studio. Deswegen war hier immer mal wieder die Tür offen. Und es sind die ein oder andere Person noch reingestolpert und haben auch noch einen Track vorgestellt. Und das war wahnsinnig schön und es war mir eine große Freude. Und jetzt ein kleines Gimmick. Nächste Woche machen wir nämlich einen Soundcheck zum Thema Neue Deutsche Welle. Und da wollte ich euch jetzt schon mal so einen kleinen Vorgeschmack einfach geben, nämlich Sommersprossen von UKW, Ultrakurzwelle. Die Band UKW hat sich um Peter Hubert 1997 gegründet und bestand 4 Jahre lang. Das war so die Lebenszeit vieler NDW-Bands, aber dazu dann nächste Woche mehr. 1982 hat UKW ihr erstes Album Ultrakurzwelle, also self-titled, aufgenommen, auf dem auch der Song Sommersprossen war. Ja, und das Lied beschreibt auf eine sehr süße Art die Liebe zu einem Mädchen mit Sommersprossen und war tatsächlich, Fun Fact, Peter Huberts damaliger Jugendliebe Tina gewidmet. Der Name kommt auch hier und da im Text mal vor und das Schöne, die Beziehung Peter Huberts mit dieser besungenen Tina hat auch heute noch Bestand. Also wenn das mal kein Grund ist, damit unsere Hitze-Sendung abzuschließen und den Hit 40 Jahre später nochmal zu spielen, dann weiß ich auch nicht. Ein anderer Grund ist vielleicht der beste Hitzereim unserer Sendung heute. So heiß ein Eis hilft gegen Schweiß. Ich glaube, besser wird's nicht mehr. Viel Spaß mit UKW und Sommersprossen und bis nächste Woche.

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1: 12.30 Uhr, die Nachrichten. Arbeitgeberpräsident Dulger hat sich vorsichtig zu den Beschlüssen der schwarz-roten Koalition geäußert. Mit dem Reformpaket sei ein überfälliger Kurswechsel vorgenommen worden, sagte Dulger in Berlin. Er kritisierte aber, eine Entlastung der Leistungsträger sei nicht erkennbar. Positiv vermerkte Dulger, erstmals seit Jahrzehnten werde das Arbeitsrecht flexibilisiert. Er bezog sich darauf, dass Unternehmen Beschäftigte künftig länger befristet beschäftigen können. Die IG Metall nannte das dagegen einen Angriff auf Beschäftigtenrechte. Zudem werde mit der Abschaffung der telefonischen Krankschreibung eine unsoziale Wunschliste der Arbeitgeber erfüllt. Gut seien die Steuererleichterungen für Beschäftigte. Union und SPD hatten am Vormittag ein 34-Punkte-Reformpaket zu Steuern, Arbeit und Entbürokratisierung präsentiert. Internationale Ermittler sind gegen ein Netzwerk von Sexualstraftätern vorgegangen. Nach Angaben von Europol wurden zahlreiche Männer identifiziert, die ihre Partnerinnen betäuben, sexuell missbrauchen und Aufnahmen davon online teilen. An den seit Monaten laufenden Ermittlungen waren maßgeblich das Bundeskriminalamt und das Hamburger Landeskriminalamt beteiligt. Einzelheiten über Täter oder Opfer wurden nicht genannt. Im Juni hatte die niederländische Polizei nach Hinweisen ihrer britischen und deutschen Kollegen 4 mutmaßliche Täter festgenommen. Der Einsatz führte zu hunderten neuen Spuren. Bei einem russischen Luftangriff auf Kiew sind mindestens 17 Menschen getötet worden. Diese Zahl nennen ukrainische Rettungsdienste. Die Behörden hatten zuvor von mindestens 13 Toten und mehr als 80 Verletzten gesprochen. Kiews Bürgermeister Klitschko rief für morgen einen Trauertag aus. In der ganzen Stadt gäbe es Schäden, einige Gebäude seien völlig zerstört. Helfer suchten in den Trümmern eines 9-stöckigen Wohnhauses nach Überlebenden. Außenminister Sibiha sagte, Kiew habe eine Nacht des Schreckens erlebt. Auch in anderen Teilen des Landes gab es Angriffe. Präsident Selenskyj forderte von den Verbündeten mehr Hilfe bei der Flugabwehr. Aus Moskau hieß es, man habe Vergeltung für ukrainische Angriffe geübt. Zuletzt hatte die Ukraine die Energieinfrastruktur in Russland ins Visier genommen, was dort zu Treibstoffengpässen führte. Im Tarifstreit bei der Postbank haben sich Gewerkschaften und Arbeitgeber auf einen Kompromiss verständigt. Nach übereinstimmenden Angaben erhalten die rund 9.000 Beschäftigten in 2 Stufen höhere Gehälter. Zunächst steigen die Entgelte für alle Beschäftigten pauschal um 175 Euro. Zum Juli 2027 folgt eine prozentuale Erhöhung um 2,9%. Der Tarifvertrag hat eine Laufzeit von 28 Monaten. Aufgrund der Einigung brach Verdi eine bereits laufende Urabstimmung über mögliche Arbeitskampfmaßnahmen ab. Nach 3 ergebnislosen Verhandlungsrunden hatte die Gewerkschaft die Urabstimmung eingeleitet. Der Vatikan hat den Kirchenausschluss der ultrakonservativen Pius-Brüder bestätigt. Der vatikanische Glaubenspräfekt Kardinal Fernandes gab förmlich die Exkommunikation als Strafe für die unerlaubten Bischofsweihen in Ecône in der Schweiz bekannt. Der Vatikan schließt damit künftig nicht nur alle Beteiligten der Weihe aus der katholischen Kirche aus, sondern alle Geistlichen, die der Priesterbruderschaft angehören. Die Pius-Bruderschaft, der aktuell nach eigenen Angaben weltweit rund 700 Priester angehören, wurde 1970 von Erzbischof Lefebvre als Reaktion auf die Reformen des Zweiten Vatikanischen Konzils gegründet. Beim Brand im Klinikum der mecklenburgischen Stadt Ludwigslust sind mindestens 2 Menschen ums Leben gekommen. Nach Angaben der Polizei erlitt eine weitere Person eine Rauchgasvergiftung. Der Einsatz in dem Gebäude dauere noch an. Angaben zur Brandursache seien noch nicht möglich. Das Feuer soll nach Angaben des NDR in einem Patientenzimmer ausgebrochen sein und auf den Dachstuhl der Radiologie übergegriffen haben. Das Feuer sei inzwischen unter Kontrolle. Das Krankenhaus war vollständig evakuiert worden. Inzwischen wurde die Notaufnahme wieder freigegeben. Das Wetter: heiter bis wolkig, im Norden und Nordwesten bewölkt und etwas Regen, 20 bis 31 Grad, morgen im Norden und an den Alpen bewölkt und regnerisch, sonst heiter bis wolkig, nach Süden hin sonnig, 19 bis 28 Grad. Das waren die Nachrichten.
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2: 13.30 Uhr, die Nachrichten. Die AfD hat das Reformpaket der Koalition als sozial unausgewogen kritisiert. Die Maßnahmen trügen nichts zu einer Entlastung der Bürger bei und vergrößerten deren wirtschaftliche Unsicherheit, sagte der arbeits- und sozialpolitische Sprecher der Bundestagsfraktion Springer. Er kritisierte insbesondere die geplante Ausweitung von sachgrundlosen Befristungen für Arbeitsverhältnisse. Das schaffe keine stabile Beschäftigung, sondern verlagere wirtschaftliche Unsicherheit auf Arbeitnehmer. Grünen Co-Parteichef Banaschak warf der Koalition Arbeitsverweigerung vor. Das Reformpaket sei ein Misstrauensvotum gegen die Bürger. Die Koalition regele die Sonntagsöffnungszeiten von Bäckereien und schicke Beschäftigte künftig ab dem ersten Krankheitstag zum Arzt, anstatt Antworten auf die Folgen von künstlicher Intelligenz oder den Arbeitsplatzabbau in der Industrie zu geben. Arbeitgeberpräsident Dulger hat sich vorsichtig optimistisch zu den Beschlüssen der schwarz-roten Koalition geäußert. Mit dem Reformpaket sei ein überfälliger Kurswechsel vorgenommen worden, sagte Dulger in Berlin. Er kritisierte aber, eine Entlastung der Leistungsträger sei nicht erkennbar. Der Bundesverband der deutschen Industrie erklärte, die Beschlüsse seien ein positives Zeichen für den gemeinsamen Reformwillen und die Arbeitsfähigkeit der Koalition, aber kein kraftvoller Wachstumsimpuls. Die Reform der Einkommensteuer sorge zwar für moderate Entlastungen, setze aber keine Investitionsimpulse für Unternehmen. Die IG Metall kritisierte, mit der Abschaffung der telefonischen Krankschreibung werde eine unsoziale Wunschliste der Arbeitgeber erfüllt. Auch Verdi-Chef Wernicke warf der Koalition vor, das Reformpaket gehe an maßgeblichen Stellen zu Lasten von Arbeitnehmern. Der deutsche Halbleiterkonzern Infineon hat eine neue Chipfabrik am Standort Dresden eröffnet, 3 Monate früher als geplant. Nach Angaben des Unternehmens ist die Fabrik eine der modernsten Produktionsstätten für Halbleiter weltweit. Die Chips werden unter anderem für Elektroautos, Rechenzentren und Industrieanlagen benötigt. Infineon investierte rund 5 Milliarden Euro in das neue Werk. Es sollen 1000 neue Jobs entstehen. Das Projekt wird im Rahmen des European Chips Act mit Fördergeldern in Höhe von 920 Millionen Euro unterstützt. Ziel ist es, die europäische Chipproduktion zu steigern und so die Abhängigkeit von anderen Ländern zu verringern. Auch der Bund und das Land Sachsen sind an der Förderung beteiligt. Bei einem russischen Luftangriff auf Kiew sind mindestens 17 Menschen getötet worden. Diese Zahl nennen ukrainische Rettungsdienste. Die Behörden hatten zuvor von mindestens 13 Toten und mehr als 80 Verletzten gesprochen. Kiews Bürgermeister Klitschko rief für morgen einen Trauertag aus. In der ganzen Stadt gäbe es Schäden, einige Gebäude seien völlig zerstört. Helfer suchten in den Trümmern eines 9-stöckigen Wohnhauses nach Überlebenden. Außenminister Sibiha sagte, Kiew habe eine Nacht des Schreckens erlebt. Auch in anderen Teilen des Landes gab es Angriffe. Präsident Selenskyj forderte von den Verbündeten mehr Hilfe bei der Flugabwehr. Aus Moskau hieß es, man habe Vergeltung für ukrainische Angriffe geübt. Zuletzt hatte die Ukraine die Energieinfrastruktur in Russland ins Visier genommen, was dort zu Treibstoffengpässen führte. Internationale Ermittler sind gegen ein Netzwerk von Sexualstraftätern vorgegangen. Nach Angaben von Europol wurden zahlreiche Männer identifiziert, die ihre Partnerinnen betäuben, sexuell missbrauchen und Aufnahmen davon online teilen. An den seit Monaten laufenden Ermittlungen waren maßgeblich das Bundeskriminalamt und das Hamburger Landeskriminalamt beteiligt. Einzelheiten über Täter oder Opfer wurden nicht genannt. Im Juni hatte die niederländische Polizei nach Hinweisen ihrer britischen und deutschen Kollegen 4 mutmaßliche Täter festgenommen. Der Einsatz führte zu hunderten neuen Spuren. Das Wetter: heiter bis wolkig, im Norden und Nordwesten bewölkt und etwas Regen, 20 bis 31 Grad. Morgen im Norden und an den Alpen bewölkt und regnerisch, sonst heiter bis wolkig, nach Süden hin sonnig, 19 bis 28 Grad. Die weiteren Aussichten: am Samstag im Norden zunehmend bewölkt und im Tagesverlauf etwas Regen, sonst sonnig, 20 bis 30 Grad. Das waren die Nachrichten.
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1: 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Die Linke hat das Reformpaket der schwarz-roten Koalition als Programm des Misstrauens und der Ignoranz kritisiert. In einer Erklärung heißt es, die geplante Abschaffung der telefonischen Krankschreibung und die Pflicht, schon ab dem ersten Krankheitstag zum Arzt zu gehen, stelle Millionen Beschäftigte unter Generalverdacht. Die Entlastungen bei der Einkommensteuer nennen die Linken halbherzig. Was die Regierung bei der Steuer zurückgebe, sei nicht viel mehr als der Ausgleich der kalten Progression und eine Anpassung an die Inflation. Die Partei- und Fraktionsspitze der Linken kritisierte auch, dass Vergesellschaftungen auf Landesebene verboten werden sollen. Im Landtagswahlkampf in Berlin ist eine Initiative zur Verstaatlichung großer Wohnungskonzerne ein Thema. Die Bundesregierung argumentiert, damit werde der private Wohnungsbau gefährdet. Sie will eine staatliche Wohnungsbaugesellschaft gründen. Die deutsche Wirtschaft reagiert überwiegend positiv auf das Reformpaket der Regierungskoalition. Es enthalte viele überfällige Schritte, insbesondere beim Abbau von Bürokratie, sagte der Präsident der Deutschen Industrie- und Handelskammer Adrian. Eine große Enttäuschung sei die Anhebung der sogenannten Reichensteuer, die vor allem mittelständische Personengesellschaften und Familienunternehmen treffe. Der Bundesverband der deutschen Industrie bewertet das Paket als positives Zeichen für den gemeinsamen Reformwillen und die Arbeitsfähigkeit der Koalition. Der Chef der Deutschen Bank, Sewing, sagte, das Reformpaket sei ein sehr gelungener Aufschlag und unterstütze Wachstum, Wettbewerbsfähigkeit und Innovation. Union und SPD hatten am Vormittag ein 34-Punkte-Reformpaket zu Steuern, Arbeit und Entbürokratisierung präsentiert. Der deutsche Halbleiterkonzern Infineon hat eine neue Chipfabrik am Standort Dresden eröffnet, 3 Monate früher als geplant. Nach Angaben des Unternehmens ist die Fabrik eine der modernsten Produktionsstätten für Halbleiter weltweit. Die Chips werden unter anderem für Elektroautos, Rechenzentren und Industrieanlagen benötigt. Infineon investierte rund 5 Milliarden Euro in das neue Werk. Es sollen 1000 neue Jobs entstehen. Das Projekt wird im Rahmen des European Chips Act mit Fördergeldern in Höhe von 920 Millionen Euro unterstützt. Ziel ist es, die europäische Chipproduktion zu steigern und so die Abhängigkeit von anderen Ländern zu verringern. Auch der Bund und das Land Sachsen sind an der Förderung beteiligt. Das Bundesverfassungsgericht hat das vor 4 Jahren eingeführte Verbot von Kindersexpuppen gebilligt. Zur Begründung erklärte das Gericht in dem in Karlsruhe veröffentlichten Beschluss, das Ausleben der eigenen sexuellen Selbstbestimmung ziehe kein Recht auf Kauf, Verkauf und Besitz dieser Puppen nach sich. Der Staat sei verpflichtet, Kinder zu schützen. Verstöße gegen das Gesetz werden in Deutschland mit einer bis zu 5-jährigen Freiheitsstrafe oder einer Geldstrafe geahndet. Hintergrund ist die Annahme, dass mit der Verwendung kindlicher Sexpuppen durch pädophile Menschen die Hemmschwelle verringert wird, in der Realität Kindesmissbrauch zu begehen. Die beiden männlichen Beschwerdeführer sahen darin ihr im Grundgesetz geschütztes Recht auf sexuelle Selbstbestimmung verletzt. Der britische Premierminister Starmer hat im Namen der Regierung um Verzeihung gebeten für die Zwangsadoptionen von Babys unverheirateter Mütter. Er sprach im Parlament von tiefer und aufrichtiger Reue angesichts eines Schandflecks in der britischen Geschichte. Frauen seien genötigt, eingeschüchtert oder irregeführt worden. Man habe ihnen vermittelt, dass sie keine andere Wahl hätten, als sich ihre Kinder wegnehmen zu lassen. Schätzungsweise 185.000 Babys von unverheirateten Müttern wurden zwischen 1949 und 1976 in England und Wales zur Adoption freigegeben. Über das Thema wurde in Großbritannien lange geschwiegen. Erst durch die Arbeit von Aktivisten kam das Ausmaß ans Licht. Die schottische Regierung sprach bereits im Jahr 2023 eine Entschuldigung aus. Das Wetter. Heiter bis wolkig, im Norden und Nordwesten bewölkt und etwas Regen, 20 bis 31 Grad. Morgen im Norden und an den Alpen bewölkt und regnerisch, sonst heiter bis wolkig, nach Süden hin sonnig, 19 bis 28 Grad. Die weiteren Aussichten am Samstag im Norden zunehmend bewölkt und im Tagesverlauf etwas Regen, sonst sonnig, 20 bis 30 Grad. Das waren die Nachrichten.

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1: Hallo, ihr hört UniFM am Nachmittag, heute an diesem wunderschönen sonnigen Donnerstag. Letzten Sonntag fand hier in Freiburg eine Demo vom Frauenkollektiv statt, und zwar zum Jahrestag der Stonewall Riots. Meine Kollegin Marie, die war dort vor Ort und hat ein paar Eindrücke gesammelt, in die wir gleich mal in 10 Minuten reinhören werden. Wir starten aber in die erste Stunde von UniFM mit Malumi und There is no thing. No thing außer UniFM am Nachmittag, und zwar heute mit mir, Anni. Hi!

0: Das war Jelka mit Das goldene Kalb. Zum Jahrestag des Stonewall Riots fand am Sonntag eine Demo vom Frauenkollektiv statt. In der Nacht zum 28.06.1969 fand eine Razzia in der Bar Stonewall Inn in der Christopher Street Day in New York statt. Die Besucherinnen und Besucher dort widersetzten sich damals. Heute ist dieses historische Ereignis als so etwas wie die Geburtsstunde der Gay Pride bekannt. Jedes Jahr findet internationale CSDs, also Christopher Street Days, statt. Aufgrund von Angriffen verschiedener religiöser und politisch motivierter Lager werden aber immer wieder CSDs abgesagt oder finden nicht mehr primär als politische Protestbewegungen und Protestveranstaltungen statt. So stand es im Aufruf zu der Demo am vergangenen Sonntag. Deshalb müsse mit Nachdruck auf die Straße gegangen werden. Warum die Demonstrierenden auch bei 35 Grad im Schatten dabei waren, das haben einige von ihnen meiner Kollegin Marie von UniFM erzählt.
1: Einfach weil viele Menschen denken, dass es schon alles erreicht ist. Und ich glaube, das Thema geht halt oft unter, weil viele denken, ja, wir haben jetzt auch wichtigere Themen.
2: Der Staat braucht das Patriarchat, um den Kapitalismus aufrechtzuerhalten. Das heißt, im Kapitalismus können wir eben nicht erreichen, dass das Patriarchat und dementsprechend auch die Unterdrückung von queeren Menschen überwunden wird.
3: Also ich finde es immer noch wichtig, weil auch wenn es schon viele Fortschritte gab, ist es halt immer noch so, dass viele Menschen queere Menschen als nicht normal ansehen oder sie an den Rand der Gesellschaft drücken. Und es halt irgendwie immer noch nicht so ist, dass alle Menschen halt gleichgestellt sind oder dass halt keine Unterschiede gemacht werden.
4: Ich finde es voll wichtig, dass wir heute auch am Stonewall-Kampftag auf die Straße gehen, genauso wie am CSD, um eben wieder mehr politischen Kampf auf die LGBTI-Plus-Bewegung zu lenken. Jahr für Jahr werden ja die CSDs von irgendwelchen faschistischen Gruppen angegriffen. Ja, es wird Hass und Hetze irgendwie verbreitet und die AfD redet ja auch davon, dass LGBTI-Plus-Personen, besonders trans- und intergeschlechtliche Personen, eine Gefahr für die Gesellschaft darstellen, was auch immer das heißen soll. Genau, auch wenn wir irgendwie sehen, dass der Staat uns die Möglichkeit gibt, für Errungenschaften zu kämpfen, beispielsweise das Selbstbestimmungsgesetz, sehen wir auch, dass dieses Gesetz jetzt auch wieder von faschistischen Kräften von der AfD angegriffen wird und uns diese Errungenschaften halt voll easy auch wieder genommen werden können.
5: Ich denke, es ist wichtig, für queere Rechte weiterhin auf die Straße zu gehen, weil erstmal die Sachen, die wir schon haben, die Fortschritte, die wir haben, können auch leicht wieder zurückgenommen werden. Und das sehen wir auch gerade bei der Rechtsentwicklung. Also die CDU will das Selbstbestimmungsgesetz wieder abschaffen. Wir sehen in den USA, dass nur noch Geschlechtseintrag männlich oder weiblich erlaubt ist und auch eine steigende Anzahl von Angriffen auf CSDs durch FaschistInnen.
6: Ich glaube allgemein, wir sehen, dass gerade die queer Community immer wieder von Repressionen betroffen ist. In Baden-Württemberg wurde vor kurzem ein Gesetz eingeführt, das so das Selbstbestimmungsgesetz de facto wegnimmt oder so die Daten von Leuten, die so Geschlechtsveränderungen verantragen, werden einfach an der Kriminalpolizei weitergeleitet. Das ist richtig krass. Ich glaube, es ist etwas, dagegen wir kämpfen müssen. Und wir müssen von Rechten von LGBTI-Plus-Leute auf die Straße gehen.
7: Ja, die Faschisierung in Deutschland nimmt weiter zu. Ja, im Selbstbestimmungsgesetz ist ja die Hintertür eingebaut, dass irgendwie Transpersonen, die einen anderen Geschlechtsantrag vorgenommen haben, dann trotzdem in die Bundeswehr eingezogen werden können. Wir geben so ein bisschen Rechte, aber solange nur halt irgendwie es passt. Und deswegen ist es immer noch so wichtig, heute noch auf die Straße zu gehen, besonders heute an Stonewall, am Jahrestag der Stonewall Riots.
8: Also ich glaube, wir sehen international, aber natürlich auch hier in Deutschland, wie queere Rechte, die sich erkämpft wurden, über Jahrzehnte immer weiter angegriffen werden. Das Recht auf Ehe, also auf gleichgeschlechtliche Ehe, was auch einige politische Kräfte abschaffen wollen. Gleichzeitig zu den politischen Angriffen gibt es natürlich halt auch Angriffe auf der Straße von FaschistInnen, die gezielt LGBTI-Plus-Personen, queere Personen angreifen, die als Feinde erklären und ganz pervers das halt quasi auch damit begründen, dass sie irgendwie Frauen schützen wollen, was natürlich Quatsch ist. Und genau, die Unterdrückung ist halt immer noch alltäglich, sei es jetzt von eben dem Staat oder von FaschistInnen. Und deswegen lohnt es sich immer noch dafür zu kämpfen, dass diese Unterdrückung beendet wird.
0: Ab November sollen Änderungen von Namen und Geschlechtereinträgen bei Polizeibehörden übermittelt werden. Dafür wurde die baden-württembergische Meldeverordnung geändert. Das Ministerium des Inneren für Digitalisierung und Kommunen begründete die neue Meldeverordnung in einem Schreiben vom 18.12.2025. Wenn jemand nach dem Gesetz seinen Vornamen oder Geschlechtereintrag ändert, wird diese Information auch an die örtliche Polizei und das Landeskriminalamt weitergegeben. Der Grund dafür ist nicht, dass die Person überwacht werden soll. Stattdessen sollen bestehende Polizeiakten oder Polizeidaten aktualisiert werden. So können ältere Informationen, die noch unter dem früheren Namen oder Geschlecht gespeichert wurden, weiterhin eindeutig derselben Person zugeordnet werden. Die Änderung wird kritisiert. Alex Heffner von Mission Trans e.V. sagt dem SWR gegenüber, wir sehen die Gefahr, dass Listen mit Transpersonen erstellt werden, besonders beim Rechtsdruck im Land. Und SPD-Politikerin Dorothea Kliche-Benke bezeichnet die Begründung des Ministeriums als abwegig und vorgeschoben.

To Me Again von The Wave. Es ist 3:30. Wir schauen aufs Wetter. Und nach einer kurzen Verschnaufpause zeigt sich der Sommer in den kommenden Tagen wieder von seiner sehr freundlichen Seite. Heute wechselt sich Sonne und ein paar Wolken ab. Es bleibt aber trocken und die Temperaturen, die erreichen angenehme 28 Grad. Am Freitag wird es etwas milder mit Höchstwerten um die 24 Grad. Dafür gibt es viel sonnige Abschnitte und nur wenige Wolken. Ideales Wetter also, um den Feierabend im Biergarten oder am See zu verbringen. Am Wochenende legt der Sommer dann wieder eine Schippe drauf. Am Samstag scheint nahezu durchgehend die Sonne bei 28 Grad und auch der Sonntag wird sonnig bleiben, bis leicht bewölkt mit 30 Grad, also wieder richtig sommerlich warm. Regen ist bis Dienstag kein Thema hier in Freiburg. Unser Tipp also, Sonnencreme nicht vergessen, ausreichend trinken und die angenehmen Morgen- und Abendstunden für Aktivitäten im Freien und zum Lüften nutzen. Freiburg zeigt sich also in den nächsten Tagen wieder von seiner sonnigen Seite. Und hier geht's weiter mit Bones und Lea. Hier bei UniFM am Nachmittag. Heute mit mir, Anishe Matic. Hi.

Otis Redding mit Sitting on the Dock of the Bay. Ein absoluter Sommerbanger, wenn ihr mich fragt. Perfekt für das heutige Wetter. Und hier kommt ein kleiner Veranstaltungstipp für die kommende Woche. Und falls ihr auf der Suche nach einem Praktikum, einer Werkstudentenstelle, einem Ausbildungsplatz oder dem ersten Job nach dem Studium seid, dann könnte der Job-Rookie-Karrieretag 2026 genau das Richtige für euch sein. Am Dienstag, den 7. Juli, also nächste Woche, verwandelt sich der Platz der Alten Synagoge in Freiburg von 10 bis 16 Uhr in eine große Open-Air-Karrieremesse. Über 40 Unternehmen und Institutionen aus der Region sind vor Ort, von bekannten Arbeitgebern wie Badenow, Nova, Haufe, KPMG oder auch der VAG bis hin zu kleinen Startups und öffentlichen Einrichtungen findet sich dort fast alles. Ziel ist es, Studierende, Schülerinnen und Schüler sowie Berufseinsteiger direkt mit potenziellen Arbeitgebern und Arbeitgeberinnen ins Gespräch zu bringen. Ja, der Eintritt, der ist kostenlos und

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2: Die Opposition hat das Reformpaket der Bundesregierung kritisiert. Die AfD nannte es sozial unausgewogen. Die Maßnahmen trügen nichts zu einer Entlastung der Bürger bei und vergrößerten deren wirtschaftliche Unsicherheit, sagte der arbeits- und sozialpolitische Sprecher der Bundestagsfraktion Springer. Er kritisierte insbesondere die geplante Ausweitung von sachgrundlosen Befristungen für Arbeitsverhältnisse. Das schaffe keine stabile Beschäftigung, sondern verlagere wirtschaftliche Unsicherheit auf Arbeitnehmer. Grünen Co-Parteichef Banaschak warf der Koalition so wörtlich Arbeitsverweigerung vor. Sie schicke Beschäftigte künftig ab dem ersten Krankheitstag zum Arzt, anstatt Antworten auf die Folgen von künstlicher Intelligenz oder den Arbeitsplatzabbau in der Industrie zu geben. Die Partei- und Fraktionsspitze der Linken kritisierte, die Entlastungen bei der Einkommensteuer seien halbherzig. Was die Regierung bei der Steuer zurückgebe, sei nicht viel mehr als der Ausgleich der kalten Progression und eine Anpassung an die Inflation. Der Deutsche Bibliotheksverband hat die vom Koalitionsausschuss beschlossene Erlaubnis für die Öffnung an Sonntagen begrüßt. Man brauche nun eine einheitliche und klare rechtliche Regelung dafür, erklärte Bundesgeschäftsführer Krimmer. Sein Verband setzt sich bereits seit mehreren Jahren für die erforderliche Änderung des Bundesarbeitszeitgesetzes ein. Einem Referentenentwurf des Bundesarbeitsministeriums zufolge sollen Bibliotheken an Sonntagen 6 Stunden öffnen können. In Nordrhein-Westfalen gibt es seit Oktober 2019 ein Gesetz, das es Bibliotheken erlaubt, auch sonntags zu öffnen und dafür hauptamtliches Personal einzusetzen. Der britische Premierminister Starmer hat im Namen der Regierung um Verzeihung gebeten für die Zwangsadoptionen von Babys unverheirateter Mütter. Er sprach im Parlament von tiefer und aufrichtiger Reue angesichts eines Schandflecks in der britischen Geschichte. Frauen seien genötigt, eingeschüchtert oder irregeführt worden. Man habe ihnen vermittelt, dass sie keine andere Wahl hätten, als sich ihre Kinder wegnehmen zu lassen. Schätzungsweise 185.000 Babys von unverheirateten Müttern wurden zwischen 1949 und 1976 in England und Wales zur Adoption freigegeben. Über das Thema wurde in Großbritannien lange geschwiegen. Erst durch die Arbeit von Aktivisten kam das Ausmaß ans Licht. Die schottische Regierung sprach bereits im Jahr 2023 eine Entschuldigung aus. In Algerien wird ein neues Parlament gewählt. In dem nordafrikanischen Land sind knapp 25 Millionen Menschen stimmberechtigt. Rund 400 Sitze sind zu vergeben. Es bewerben sich mehr als 10.000 Kandidaten. Im Vorfeld der Abstimmung waren 269 Kandidaten von der Wahl ausgeschlossen worden, darunter der Politiker der islamistischen MSP, die im bisherigen Parlament zweitstärkste Kraft war, sowie Anführer und Aktivisten der pro-demokratischen Hirak-Bewegung. Diese hatte 2019 maßgeblich dazu beigetragen, den langjährigen autokratischen Präsidenten Bouteflika aus dem Amt zu drängen. Unter seinem Nachfolger Tebboune wurden die bürgerlichen Freiheiten in Algerien weiter eingeschränkt. Wegen der zunehmenden Gefahr durch Bären werden in Japan hunderte Überwachungskameras installiert. Wie das Umweltministerium mitteilte, sollen zuerst 6 große Bärenpopulationen in den Bergen der nördlichen Region Tohoku überwacht werden. In den kommenden 4 Jahren soll das Bärenmonitoring dann auf das ganze Land ausgeweitet werden. In Japan dringen Bären in letzter Zeit immer öfter in besiedeltes Gebiet vor. Dabei kommt es zu Angriffen auf Menschen. In den letzten 3 Monaten gab es, nach offiziellen Angaben, mindestens 5 Todesfälle. Medien berichten täglich über Bärensichtungen in Einkaufszentren, Parks und an Schulen. Fachleute führen die Zunahme der Angriffe auf Menschen auf die schnell wachsende Bärenpopulation und die zunehmende Entvölkerung ländlicher Gebiete in Japan zurück. Das Wetter. Heiter bis wolkig, im Norden und Nordwesten bewölkt und etwas Regen, 20 bis 31 Grad. Morgen im Norden und an den Alpen bewölkt und regnerisch, sonst heiter bis wolkig, nach Süden hin sonnig, 19 bis 28 Grad. Die weiteren Aussichten: am Samstag im Norden zunehmend bewölkt und im Tagesverlauf etwas Regen, sonst sonnig, 20 bis 30 Grad. Das waren die Nachrichten.
1: Es ist kurz nach vier und in der nächsten Stunde geht's hier bei UniFM rund um das Thema Wein. Wer jetzt neugierig ist, der bleibt auf der Frequenz. Wir starten in die zweite Stunde von UniFM am Nachmittag mit Laurel und ihrem grandiosen Song Adored. Heute für euch im Studio ist Anni. Hi.

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1: Liebe Hörerinnen und Hörer, heute ist ein guter Tag. Heute beginnt nämlich das 53. Weinfest Freiburgs auf dem Münstermarkt. Und das findet eben vom 2. Juli, also heute, bis zum 7. Juli statt. Und an diesen 6 Tagen präsentieren rund 60 Betriebe aus Südbaden über 400 verschiedene Sekte und Weine. Dazu gibt's natürlich Essensangebote von verschiedenen lokalen Gastronomien. Los geht das Ganze ab 18 Uhr. Die kommenden Tage könnt ihr dann schon eine Stunde früher hin. Da öffnet es schon um 17 Uhr. Und bis 12 könnt ihr euch dann auf dem Münstermarkt die feinsten Weine zu Gemüte führen. Bei den Temperaturen denkt aber auch daran, ausreichend Wasser zu trinken. Wir machen hier weiter mit Ezra Furman und The Queen of Hearts bei UniFM am Nachmittag.

Wash It Down von Dima Peppi hier bei UniFM am Nachmittag. Es ist 16:30. Wir schauen aufs Wetter. Und nach einer kurzen Verschnaufpause zeigt sich der Sommer jetzt in den kommenden Tagen wieder von seiner freundlicheren Seite. Heute wechselt sich die Sonne mit ein paar Wolken ab. Es bleibt aber trocken und die Temperaturen, die erreichen angenehme 28 Grad. Ich finde, es fühlt sich sehr viel wärmer draußen an, aber das ist wahrscheinlich einfach Freiburg. Am Freitag wird es etwas milder mit Höchstwerten um die 24 Grad. Dafür gibt es viele sonnige Abschnitte und nur wenig Wolken. Ideales Wetter also, um einfach den Feierabend im Biergarten oder am See zu verbringen. Am Wochenende legt der Sommer dann wieder eine Schippe drauf. Am Samstag scheint nahezu durchgehend die Sonne bei 28 Grad und auch der Sonntag, der wird sonnig bis leicht bewölkt mit um die 30 Grad. Also wieder richtig sommerlich warm. Regen ist bis Dienstag kein Thema mehr. Unser Tipp also, Sonnencreme nicht vergessen und ausreichend viel trinken. Und die angenehmen Morgen- und Abendstunden, die ja relativ kühl sind, für Aktivitäten im Freien oder eben zum Lüften benutzen. Genau. Freiburg zeigt sich also wieder in den nächsten Tagen von seiner sonnigen Seite. Und wir machen jetzt hier weiter mit Squid und Green Eyes bei UniFM am Nachmittag. Heute für euch im Studio ist Anni. Hi.

0: Das waren Brainwaves mit Time to Pretend. Ja, und Zeit so zu tun, als würde ich nicht die ganze Zeit hier an Wein denken. Aber es ist nun mal leider so. Deswegen gucken wir uns jetzt mal ein bisschen hier bei uns im Ländle um. Meine Kolleginnen Maya und Winnie, die sind vor ein paar Jahren 20 Kilometer Richtung Norden gefahren und haben dort den Winzer Leopold Schätzle auf seinem renommierten Weingut besucht und haben den guten Mann ein bisschen übers Winzerdasein ausgefragt und was Wein denn alles so drauf hat. Wir hören mal rein.
1: Mein Name ist Leopold Schätzle und die Schätzle stammen nicht hier aus Endingen, sondern aus Oberbergen. Oberberge liegt im Herzen des Kaiserstuhles.
2: Und damit sind wir schon in einer der besten Weinregionen Deutschlands. Aber bevor wir überhaupt Fragen zum Wein und zum Weingut stellen konnten, wurde uns erstmal eingeschenkt.
1: Der Wein ist nicht nur ein Genussmittel, sondern auch ein hochinspiratives Getränk. Die große dritte Dimension des Weines. Er ist Genussmittel, er ist gesundheitsfördernd, also Medizin. Aber die höchste Komponente, das ist ein hochinspiratives Getränk. Er regt den Geist an.
2: Seit den 70er Jahren baut er in Endingen nun schon Wein an. Damit ist das Weingut Schätzle ein richtiges Traditionsweingut.
1: Ich stamme aus einer Winzerfamilie. Besser gesagt aus einem bäuerlichen Familienbetrieb. Mein Vater hat früher schon immer großen Wert auf den Wein gelegt. Das ist ja unsere beste Sonderkultur. Und der Kaiserstuhl ist ja eines der besten Weinbaugebiete, das wir kennen. Zumindest in Deutschland, aber man kann auch sagen weltweit.
2: Dann haben wir endlich den Wein verköstigt. Und schlürfen gehört natürlich dazu.
1: Ein Jungfernwein, also erste Ernte, Chardonnay, hier in Endingen, Engelsberg. Und im Lössboden gewachsen. Sicher im Untergrund, im tiefen Untergrund ist sicher auch Vulkangestein. Aber der oberste Meter mindestens ist also reiner Löss. Wollen wir mal probieren. Also wie gesagt, der erste Ertrag, Reben im dritten Jahr. Und ich muss sagen, ein wunderschöner Duft. Ganz filigran, leichtfüßig, also nicht so plump, nicht glutzig, sehr elegant. Und das bringt er auch auf Zunge und Gaumen, und zwar auch nachklingend. Oder man hält ihn lange in Erinnerung. Also zu wohl zusammen. Also man kann wirklich den ganzen Mund- und Rachenraum mit austapezieren. Das Schlürfen ist eigentlich fast eine wichtige Sache beim Weinbarbieren. Und wenn man es nicht kann, sollte man es sich selbst zuliebe, aber auch der

0: müssen, um eine gute Gärung zu vollziehen. Denn die Weinhefe, wenn die ein gutes Substrat antreffen, dann können sie auch wunderschöne Most in bestem Wein verwandeln.
1: Natürlich kommt es auch auf die Lage der Weinreben an. Das Vulkangestein des Kaiserstuhls bietet einen der besten Nährböden für Weintrauben.
0: Gerade die Steinlagen in der Mosel, der Schiefer, bei uns Basaltverwitterung, also die erstarrte Lava. Und das gibt die mineralischsten Weine, die sind noch länger lagerfähig. Ein Wein aus dem Lös, der ist schneller flaschenreif und am Anfang schmeckt er einfach fast noch besser, aber wird dann überholt von den Weinen, die auf Steinboden gewachsen sind. Ich habe hier eine Lage, die beste Lage in Endingen, das ist die Steingrube, die ist in unserem Alleinbesitz. Und das ist Steingrube, sagt schon der Name, nur Stein, nur Basaltverwitterung. Und das ist das Beste vom Besten.
1: Um diese hochmineralischen Trauben zum besten Wein zu verarbeiten, braucht es natürlich noch eine weitere Zutat.
0: Eine meisterhafte und gefühlsvolle kellerwirtschaftliche Hand. Nur dann schafft man solche Scheue, wie es im Weingut Leopold Schätzle in Endingen gibt.
1: Und da Herr Schätzle schon so schwärmte, konnten wir ihn noch nach seinem persönlichen Lieblingswein fragen.
0: Mein Lieblingswein ist nach wie vor der Grauburgunder. Und das war schon mein Vater sein Lieblingswein, meine Mutter der Lieblingswein. Ja, weil es der feurigste, temperamentvollste, anregendste Wein ist. Der Grauburgunder kann alles. Und der Grauburgunder hat die Gabe, die Menschen relativ schnell oder gar am schnellsten in eine Weinfreude, gar weinselige Laune hineinzuversetzen. Und Weinseligkeit heißt nichts anderes, wie in einer Vorstufe des Himmels zu sein. Und ich bin aber überzeugt, dass es im Himmel auch Wein gibt. Und wenn es dort der Grauburgunder gibt, dann bin ich im Himmel glückselig.
2: Ja, das nenne ich mal Leidenschaft. Und ihr seid jetzt auch gerüstet fürs Weinfest. Nicht das Schlürfen vergessen, damit ihr auch das Beste aus dem Wein rausschmecken könnt. Tja, darauf würde ich mir jetzt wirklich auch gerne ein Gläschen einschenken. Aber hier im Studio ist das Trinken leider verboten. Was nicht verboten ist, das ist gute Musik. Und deswegen geht's jetzt hier auch weiter mit She's a Revolution von Kutimann hier bei UniFM am Nachmittag.

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1: 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Die Bau- und Wohnungswirtschaft hat das geplante Reformpaket der Regierungskoalition begrüßt. Das sei ein großer und sehr guter Beschluss für den bezahlbaren Wohnungsbau in Deutschland, sagte Verbandspräsident Gedaschko. Union und SPD hatten in der Nacht unter anderem vereinbart, eine Wohnungsbaugesellschaft für bezahlbares Wohnen einzurichten. Der Bund könne so künftig im großen Stil Wohnungen bauen, sagte Bundesfinanzminister Klingbeil. Privates und öffentliches Kapital solle dafür zusammengebracht werden. Die Bundesregierung will außerdem die Verstaatlichung von Konzernen verbieten, die viele Mietwohnungen besitzen. Daran gibt es Kritik von der Linkspartei. Union und SPD hatten am Vormittag ein 34-Punkte-Reformpaket präsentiert. Darin enthalten sind zum Beispiel Steuererleichterungen, eine Ausweitung der Möglichkeiten zur befristeten Beschäftigung und die Pflicht, schon am ersten Krankheitstag zum Arzt zu gehen. Die Bundesanwaltschaft vermutet hinter den Anschlägen auf die Nord Stream Pipelines staatliche Stellen in der Ukraine. Sie hätten die Anschlagsplanung in Auftrag gegeben, heißt es in einer Mitteilung der Behörde in Karlsruhe. Mehrere Sprengsätze hatten Teile der Gasleitungen am Grund der Ostsee im September 2022 zerstört. Gestern erhob die Bundesanwaltschaft in diesem Zusammenhang Anklage gegen einen ehemaligen ukrainischen Offizier. Ziel sei es gewesen, russische Gaslieferungen nach Europa dauerhaft zu verhindern. Russland finanziert mit Einnahmen aus dem Handel mit Erdgas den Krieg gegen die Ukraine. Die ukrainische Regierung bestreitet eine Beteiligung an den Anschlägen auf die Nord Stream Pipelines. Bei einer Explosion im Zentrum der syrischen Hauptstadt Damaskus sind mindestens 5 Menschen getötet worden. 16 weitere seien verletzt, teilte das Gesundheitsministerium mit. Laut Behörden explodierte ein Sprengsatz in einem Café nahe dem Justizpalast. Die Tat reklamierte zunächst niemand für sich. Seit dem Sturz von Präsident Assad Ende 2024 hat es in Damaskus vereinzelt Anschläge gegeben, zuletzt Mitte Mai. 8 Tage nach den Erdbeben in Venezuela ist ein verschütteter Mann lebend gerettet worden. Nach Informationen der Nachrichtenagentur AFP wurde der 43-Jährige in dem stark zerstörten Ort Katia La Mar gefunden. Tausende Menschen werden weiterhin vermisst. Die Behörden zählen fast 2300 Tote und mehr als 11.000 Verletzte. Die amtierende Präsidentin Rodriguez rief eine 7-tägige Staatstrauer aus. Wegen der zunehmenden Gefahr durch Bären werden in Japan hunderte Überwachungskameras installiert. Wie das Umweltministerium mitteilte, sollen zuerst 6 große Bärenpopulationen in den Bergen der nördlichen Region Tohoku überwacht werden. In den kommenden 4 Jahren soll das Bärenmonitoring dann auf das ganze Land ausgeweitet werden. In Japan dringen Bären in letzter Zeit immer öfter in besiedeltes Gebiet vor. Dabei kommt es zu Angriffen auf Menschen. In den letzten 3 Monaten gab es nach offiziellen Angaben mindestens 5 Todesfälle. Medien berichten täglich über Bärensichtungen in Einkaufszentren, Parks und an Schulen. Fachleute führen die Zunahme der Angriffe auf Menschen, auf die schnell wachsende Bärenpopulation und die zunehmende Entvölkerung ländlicher Gebiete in Japan zurück. Im US-Bundesstaat Ohio haben die Behörden 16 verwahrloste Kinder aus ihrem Elternhaus gerettet. Sie sollen jahrelang auf wenigen Quadratmetern zwischen Müll und Fäkalien gelebt haben. Laut den Behörden trugen sie schwerwiegende körperliche Schäden davon. Einige können nicht sprechen. Die Generalstaatsanwaltschaft von Ohio gab an, dass das Haus im Rahmen einer anderen Ermittlung durchsucht werden sollte. Dabei seien die Kinder im Alter zwischen 1 und 18 Jahren entdeckt worden. 4 Erwachsene wurden festgenommen. Medienberichten zufolge handelt es sich um die Eltern und Großeltern. Es wurde Anklage wegen schwerer Kindeswohlgefährdung erhoben. Das Wetter. Heiter bis wolkig, im Norden und Nordwesten bewölkt und etwas Regen, 20 bis 31 Grad. Morgen im Norden und an den Alpen bewölkt und regnerisch, sonst heiter bis wolkig, nach Süden hin sonnig bei 19 bis 28 Grad. Und die weiteren Aussichten: am Samstag im Norden zunehmend bewölkt und im Tagesverlauf etwas Regen, sonst sonnig, 20 bis 30 Grad. Das waren die Nachrichten.
2: Es ist kurz nach 5 und wir sind in der dritten und letzten Stunde von Uni FM am Nachmittag angekommen. In der nächsten Stunde wird es ein bisschen literarisch, sag ich mal. Und ihr lernt so ein paar Dinge, die ihr vorher vielleicht nicht gewusst habt. Wir machen jetzt auf jeden Fall erstmal weiter mit Kitty, Daisy und Louis und Bitchin' in the Kitchen hier bei Uni FM am Nachmittag. Heute für euch im Studio bin ich, Anni. Hi.

Das war Badubi. Muss man wirklich sich konzentrieren, diesen Namen auszusprechen mit Care. Und von sich nicht so viel Sorgen kommen wir jetzt zu sich zu viel Sorgen. Liebe, Abschied und ein bisschen Drama. Ja, das gab es schon lange vor WhatsApp und Dating-Apps. Im Mittelalter besangen die Minnesänger die höfische Liebe. Und eine besondere Form davon ist das sogenannte Tagelied. Zwei Liebende verbringen heimlich die Nacht miteinander und müssen sich bei Tagesanbruch wieder trennen, bevor ihre Beziehung entdeckt wird. Wie so ein Tagelied heute klingen könnte, ja, das habe ich mir mal zur Aufgabe gemacht. Und zwar geht es dann nicht auf einer Burg los, sondern im studentischen Alltag zwischen WG, Vorlesung und Mensa. Und wir schauen mal, wie das so klingen könnte. Noch liegt die Stadt in tiefem Schweigen. Der Mond bewacht das Fenster sacht. In deinem Zimmer zwischen Büchern vergessen wir die fliehende Nacht. Bleib noch, flüsterst du und hältst mich fester, als könnte liebe Zeit bestehen. Doch hinter den Gardinen ahn ich den ersten Streif des Morgensehen. O weh, so flüstert leis die Dame, der Tag wird unser Feind nun sein. Er nimmt dich fort in volle Hörsäle und lässt mich mit meinem Kummer allein. Wie kurze Nächte voller Freude, wie endlos scheint des Tages Lauf. Ach, könnte doch die Sonne schlafen, der Morgen ginge niemals auf. Da spricht der junge Student traurig. Noch härter trifft das Licht auch mich. Kein Skript, kein Kurs, kein kluger Prof ist heute mehr als du für mich. Doch Pflicht verlangt nach meinem Gehen. Die Welt kennt unser Glück ja nicht. So raubt der Tag, was uns die Sterne geschenkt im schützenden Dunkellicht. Sie küsst ihn still mit nassen Augen. Er wendet sich noch einmal um. Der Flur ist kalt, die Türe fällt leis, die ganze Welt scheint plötzlich stumm. Sie geht zur Uni, er zur Mensa, doch jeder Schritt fällt schwer wie Stein. Bis wieder Nacht die Herzen sammelt, ist jeder mit sich selbst allein.

Ja, vom Burghof auf den Campus. Auch wenn sich die Kulisse verändert hat, bleiben viele Gefühle dieselben. Aus heimlichen Treffen werden heimliche WG-Besuche. Aus dem Wächterruf wird der Handywecker und der Abschied am Morgen fällt manchmal noch genauso schwer wie noch vor 100 Jahren. Das war unsere moderne Version eines mittelalterlichen Tagelieds hier im studentischen Kontext bei UniFM am Nachmittag. Wir machen weiter passend mit Brooklyn Funk Essentials und Rollin' Love Will Be There.

Kafkas mit irgendwas ging schief. Irgendwas ging bei mir auch schief, weil meine Wohnung abnormal warm wurde. Apropos, es ist 5:30. Wir schauen aufs Wetter. Ja, und die letzten Tage wurde es ja ein bisschen kühler und vielleicht habt ihr es auch geschafft, so wie ich, ein bisschen die Hitze rauszukriegen aus der Wohnung. Tja, die kommenden Tage, die werden aber wieder ein bisschen wärmer. Heute wechselt sich die Sonne so mit ein paar Wolken ab, es bleibt aber trocken und die Temperaturen, die erreichen angenehme 28 Grad. Am Freitag wird es ein bisschen milder, mit Höchstwerten so um die 24 Grad. Dafür gibt es viel Sonne und nur wenig Wolken. Ideales Wetter also, um abends einfach mal seinen Feierabend im Biergarten oder auch am See zu verbringen oder Balkonien. Wenn ihr es habt, am Wochenende legt der Sommer dann wieder eine Schippe drauf. Am Samstag scheint nahezu durchgehend die Sonne bei 28 Grad. Und auch der Sonntag, der wird sonnig bis leicht bewölkt mit sogar 30 Grad. Also alles wieder richtig sommerlich warm. Regen, der ist bis Dienstag kein Thema hier in Freiburg. Unser Tipp also, Sonnencreme nicht vergessen, ausreichend Wasser trinken und die angenehme kühle Morgenluft und Abendluft für Aktivitäten im Freien und auch zum Lüften nützen. Zum Lüften nutzen, genau. Freiburg zeigt sich also in den nächsten Tagen wieder von seiner besonders schönen, warmen Seite. So, und hier geht's weiter mit Arkansas, genau, von Damien Jurado hier bei UniFM am Nachmittag.

0: Das waren Stereototo mit Plastic. Und zum Schluss für diesen letzten Beitrag zu unserer Nachmittagssendung werdet ihr von meiner Kollegin Katja mit einer Salve an unnützem Wissen bombardiert. Vielleicht kennt ihr den ein oder anderen Fakt ja bereits, bestimmt aber nicht alle.
1: Unnützes Wissen. Die Londoner Zeitung The Guardian kürte Bundestrainer Jogi Löw zu einem der bestgekleideten Menschen 2010, unter anderem wegen der hohen Kunst, einen Schal richtig zu binden. Etwa ein Dutzend japanische Touristen erkranken jedes Jahr am Paris-Syndrom. Sie erleiden einen Schock, weil sie in der Stadt der Liebe so grob behandelt werden. Salzarmes Essen kann die Lust auf Sex verringern und zu Erektionsstörungen führen. Ein Drittel der Frauen, mit denen James Bond im Laufe der Jahrzehnte geschlafen hat, starb den Filmtod. Die schlechteste Rate hat bislang Daniel Craig. Keine einzige der Frauen, mit denen er als Agent 007 Sex hatte, überlebte im Film. Ein herausploppender Sektkorken wird rund 40 km/h schnell. 11 Tage, nachdem Felix Hoffmann die chemischen Grundlagen zur Herstellung von Aspirin gebildet hatte, erfand er Heroin. Als Gamophobie bezeichnet man die krankhafte Abneigung gegen das Heiraten. Von insgesamt 45 Tieren auf der Titanic überlebten 3 Hunde und ein Kanarienvogel den Untergang. Benediktinermönche tranken im Mittelalter täglich 4,5 Liter Bier. Aus einer Tube Zahnpasta kommen im Schnitt 2,8 Meter Zahnpasta. Die Vorwahl der Antarktis ist +6721. Die Partnerstadt von Chemnitz ist Timbuktu. Max Mustermann kam am 14. März 2003 in Quakenbrück zur Welt. In den ersten 6 Jahren seines Lebens verbringt ein Mensch durchschnittlich 15.000 Stunden spielend. Im alten Ägypten wurde mit Krokodilmist verhütet. Der erste Serverschrank von Google wurde aus Legosteinen gebaut. Auf dem Mond liegen 2 Golfbälle. Der Astronaut Alan Shepard hat sie 1971 mit einem 6er Eisen geschlagen. 2011 bekam das Bonner Familiencafé Apfelkind wegen seines Logos Post von den Apple-Anwälten. Schluckauf hat man schon im Mutterleib. Jeder 7. deutsche Erwachsene verreist mit seinem Kuscheltier. 19,6 Kilo Kaugummi kaut ein durchschnittliches deutsches Kind bis zu seinem 18. Lebensjahr. An Bord der Queen Mary II gibt es eine Brauerei. Durch Blinzeln sind die Augen jeden Tag etwa 15 Minuten geschlossen.

Ja, jetzt sind wir alle bestimmt auch nicht sonderlich schlauer. Aber vielleicht bleibt ja auch der ein oder andere Fakt hängen und bietet Gesprächsstoff, wenn ihr mal dasteht und nicht wisst, was ihr sagen sollt. Zum Beispiel, dass Benediktinermönche früher täglich ungefähr 4,5 Liter Bier getrunken haben. Bietet sich bestimmt mal irgendeinen Kontext, um das loszuwerden. Ja, und ich merke schon, heute dreht sich bei mir irgendwie alles ums Trinken. Naja, und damit verabschiede ich mich dann auch von der heutigen Sendung. Und zwar mit Wargirl und ihrem Song 2069. Das war UniFM am Nachmittag. Heute für euch im Studio war Anni. Ich wünsche euch einen wunderschönen, sonnigen Donnerstagabend. Bis nächste Woche.

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1: 17.30 Uhr, die Nachrichten. Die Bundesregierung will das Recht auf Informationsfreiheit einschränken. Das entsprechende Gesetz regelt die Auskunftsrechte, die Bürger gegenüber Bundesbehörden und anderen staatlichen Einrichtungen haben. Bisher muss kein Grund für eine solche Anfrage genannt werden. In den Beschlüssen des Koalitionsausschusses heißt es nun, dass ein berechtigtes Interesse an einer Auskunft nötig sein soll. Die Regierung will außerdem prüfen, ob der Kreis der Personen, die Anfragen stellen, dürfen auf deutsche und in Deutschland lebende EU-Bürger beschränkt werden kann. Namen in den Akten sollen geschwärzt werden. Linken-Fraktionsvize Bünger sprach von einem Angriff auf die Pressefreiheit und auf das Recht der Öffentlichkeit, staatliches Handeln zu kontrollieren. Damit wolle sich die Regierung unangreifbar machen. Der Hausärzteverband hat die geplante Verschärfung der Krankschreibungsregeln als Katastrophe bezeichnet. Der Vorsitzende Blumenthal Bayer sagte dem Redaktionsnetzwerk Deutschland, die damit einhergehende Bürokratie werde nicht zu bewältigen sein. Nach dem Willen von CDU, CSU und SPD sollen Beschäftigte ihrem Arbeitgeber künftig schon am ersten Tag einer Erkrankung eine Arbeitsunfähigkeitsbescheinigung vorlegen. Gleichzeitig sollen Ärzte diese nicht mehr telefonisch ausstellen können. Der Vorstand der Kassenärztlichen Bundesvereinigung sprach von einer Zumutung, die an Unverschämtheit grenze. Wer krank sei, gehöre ins Bett und nicht in eine übervolle Praxis. Der Sozialverband VdK sagte, die Regierung unterstelle den Menschen wieder einmal, den Sozialstaat zum Blaumachen auszunutzen. Die Bundesanwaltschaft vermutet hinter den Anschlägen auf die Nord Stream Pipelines staatliche Stellen in der Ukraine. Sie hätten die Anschlagsplanung in Auftrag gegeben, heißt es in einer Mitteilung der Behörde in Karlsruhe. Mehrere Sprengsätze hatten Teile der Gasleitungen am Grund der Ostsee im September 2022 zerstört. Gestern erhob die Bundesanwaltschaft in diesem Zusammenhang Anklage gegen einen ehemaligen ukrainischen Offizier. Ziel sei es gewesen, russische Gaslieferungen nach Europa dauerhaft zu verhindern. Russland finanziert mit Einnahmen aus dem Handel mit Erdgas den Krieg gegen die Ukraine. Die ukrainische Regierung bestreitet eine Beteiligung an den Anschlägen auf die Nord Stream Pipelines. Die Zahl der Opfer nach den nächtlichen russischen Luftangriffen auf Kiew ist weiter gestiegen. Ukrainische Rettungskräfte sprechen inzwischen von mindestens 21 Toten und 85 Verletzten. Kiews Bürgermeister Klitschko rief für morgen einen Tag der Trauer aus. Außenminister Sibeha sagte, die ukrainische Hauptstadt habe eine Nacht des Schreckens erlebt. Mehr als 50.000 Menschen sollen während des 11-stündigen Luftalarms Schutz in U-Bahn-Stationen gesucht haben. Auch in anderen Teilen des Landes gab es Angriffe. Präsident Selenskyj forderte von den Verbündeten mehr Hilfe bei der Flugabwehr. Die EU-Außenbeauftragte Kallas kündigte Vorschläge für weitere Sanktionen gegen Russland an. Aus Moskau hieß es, man habe Vergeltung für ukrainische Angriffe geübt. Zuletzt hatte die Ukraine die Energieinfrastruktur in Russland ins Visier genommen, was dort zu Treibstoffengpässen führte. 8 Tage nach den Erdbeben in Venezuela ist ein verschütteter Mann lebend geborgen worden. Nach Informationen der Nachrichtenagentur AFP wurde der 43-Jährige in dem stark zerstörten Ort Catia La Mar gefunden. Tausende Menschen werden weiterhin vermisst. Die Behörden zählen fast 2.300 Tote und mehr als 11.000 Verletzte. Die amtierende Präsidentin Rodriguez rief eine 7-tägige Staatstrauer aus. Bei einer Explosion im Zentrum der syrischen Hauptstadt Damaskus sind mindestens 5 Menschen getötet worden. 16 weitere seien verletzt, teilte das Gesundheitsministerium mit. Laut Behörden explodierte ein Sprengsatz in einem Café nahe dem Justizpalast. Die Tat reklamierte zunächst niemand für sich. Seit dem Sturz von Präsident Assad Ende 2024 hat es in Damaskus vereinzelt Anschläge gegeben, zuletzt Mitte Mai. Das Wetter. In der Nacht vom Nordwesten in den Osten und Südosten ziehend, teils dichtere Wolken und teils Regen, sonst leichter bewölkt und trocken. Tiefstwerte 16 bis 9 Grad. Morgen im Norden und an den Alpen bewölkt und regnerisch, sonst heiter bis wolkig, nach Süden hin sonnig, 19 bis 28 Grad. Und die weiteren Aussichten: am Samstag im Norden zunehmend bewölkt, im Tagesverlauf etwas Regen, sonst sonnig, 20 bis 30 Grad. Das waren die Nachrichten.
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2: 18 Uhr die Nachrichten. Zunächst die Übersicht. Die von den Koalitionsspitzen vorgestellten Reformvorhaben stoßen bei Opposition und Verbänden auf Widerstand. Nach dem russischen Luftangriff auf Kiew mit mindestens 21 Toten hat Bürgermeister Klitschko einen Tag der Trauer ausgerufen. 8 Tage nach den Erdbeben in Venezuela ist ein Mann aus den Trümmern gerettet worden. Die Meldungen im Einzelnen. Die Spitzen der Koalition haben sich auf Reformen verständigt, die Geringverdiener entlasten und der Wirtschaft zum Aufschwung verhelfen sollen. Bundeskanzler Merz, die SPD-Vorsitzenden Baas und Klingbeil sowie der CSU-Vorsitzende Söder stellten am Vormittag 34 geplante Maßnahmen vor. So sollen zum 1. Januar kommenden Jahres Grund- und Kinderfreibeträge, das Kindergeld und der Arbeitnehmerpauschbetrag angehoben werden. Eine Familie mit 2 Kindern und einem zu versteuernden Einkommen von 60.000 Euro könnte dadurch um 600 Euro jährlich entlastet werden, hieß es. Finanziert werden soll das vor allem durch eine Anhebung des Höchststeuersatzes. Er soll künftig ab einem zu versteuernden Einkommen von 250.000 Euro bei 45% liegen und bei 47% ab 280.000 Euro. Außerdem will die schwarz-rote Koalition das Arbeitsrecht lockern. So soll es möglich werden, Arbeitsverträge ohne sachliche Begründung doppelt so lange zu befristen wie bisher, nämlich 4 statt 2 Jahre. Befristete Verträge können bis zu 6-mal verlängert werden. Die telefonische Krankschreibung soll entfallen. Wer sich krank meldet, soll schon ab dem 1. Tag eine Arbeitsunfähigkeitsbescheinigung vorlegen. Der Hausärzteverband hat die geplante Verschärfung der Krankschreibungsregeln als Katastrophe bezeichnet. Der Vorsitzende Blumenthal-Bayer sagte dem Redaktionsnetzwerk Deutschland, die damit einhergehende Bürokratie werde nicht zu bewältigen sein. Nach dem Willen von CDU, CSU und SPD sollen Beschäftigte ihrem Arbeitgeber künftig schon am 1. Tag einer Erkrankung eine Arbeitsunfähigkeitsbescheinigung vorlegen. Gleichzeitig sollen Ärzte diese nicht mehr telefonisch ausstellen können. Der Vorstand der Kassenärztlichen Bundesvereinigung sprach von einer Zumutung, die an Unverschämtheit grenze. Wer krank sei, gehöre ins Bett und nicht in eine übervolle Praxis. Der Sozialverband VDK sagte, die Regierung unterstelle den Menschen wieder einmal, den Sozialstaat zum Blaumachen auszunutzen. Nach Angaben der Betriebskrankenkassen liegt der Anteil telefonischer Krankschreibungen bei nur 0,85%. Bundeskanzler Merz hatte die Verschärfung der Regeln mit einem gestiegenen Krankenstand begründet. Betriebe könnten allerdings auf eine Arbeitsunfähigkeitsbescheinigung ab dem 1. Tag verzichten. Die weiteren Reformpläne von CDU, CSU und SPD sind auf ein gemischtes Echo gestoßen. Die Gewerkschaften kritisierten unter anderem die vorgesehenen Lockerungen im Arbeitsrecht. Die sachgrundlose Befristung von Verträgen auszuweiten sei nicht akzeptabel, sagte die Vorsitzende des Deutschen Gewerkschaftsbundes Fahimi. Gleichzeitig befürwortete sie steuerliche Entlastungen für kleine und mittlere Einkommen. Der sozialpolitische Sprecher der AfD-Bundestagsfraktion Spring warf der Koalition vor, wirtschaftliche Unsicherheit auf Arbeitnehmer zu verlagern. Grünen-Co-Parteichef Banaschak sagte, die Koalition gebe keine Antworten auf die Folgen von künstlicher Intelligenz oder den Arbeitsplatzabbau in der Industrie. Aus der Wirtschaft kamen positive Reaktionen. Arbeitgeberpräsident Dulger sprach von einem überfälligen Kurswechsel. Der Präsident der Deutschen Industrie- und Handelskammer Adrian lobte die Pläne zum Bürokratieabbau. Die Wirtschaftsweise Schnitzer betonte, das Reformpaket enthalte einige wachstumsfördernde Ansätze. Der deutsche Halbleiterkonzern Infineon hat eine neue Chipfabrik am Standort Dresden eröffnet, 3 Monate früher als geplant. Nach Angaben des Unternehmens ist die Fabrik eine der modernsten Produktionsstätten für Halbleiter weltweit. Die Chips werden unter anderem für Elektroautos, Rechenzentren und Industrieanlagen benötigt. Infineon investierte rund 5 Milliarden Euro in das Werk. Es sollen 1.000 neue Jobs entstehen. Das Projekt wird im Rahmen des European Chips Act mit Fördergeldern in Höhe von 920 Millionen Euro unterstützt. Ziel ist es, die europäische Chipproduktion zu steigern und so die Abhängigkeit von anderen Ländern zu verringern. Auch der Bund und das Land Sachsen sind an der Förderung beteiligt. Die Zahl der Opfer nach den nächtlichen russischen Luftangriffen auf Kiew ist weiter gestiegen. Ukrainische Rettungskräfte sprechen inzwischen von mindestens 21 Toten und 85.

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2: 19 Uhr, die Nachrichten. Bundesgesundheitsministerin Waken hat die geplante Abschaffung der telefonischen Krankschreibung verteidigt. Niemand solle zur Arbeit gehen, wenn eine Erkrankung dem entgegenstehe, sagte die CDU-Politikerin der Rheinischen Post. Daran solle sich auch in Zukunft nichts ändern. Wahr sei aber auch, dass die Hürden für eine Krankschreibung durch die telefonische Möglichkeit deutlich gesenkt worden seien. Daher sei es richtig, diese wieder abzuschaffen. Auf die Änderung hatten sich die Spitzen der schwarz-roten Koalition verständigt. Digitale Möglichkeiten wie etwa die Videosprechstunde sollen hingegen weiter möglich sein. Der Hausärzteverband hatte die geplante Verschärfung kritisiert. Die damit einhergehende Bürokratie werde nicht zu bewältigen sein. Auch gehöre, wer krank sei, ins Bett und nicht in eine übervolle Praxis. Die Bundesregierung will das Recht auf Informationsfreiheit einschränken. Das entsprechende Gesetz regelt die Auskunftsrechte, die Bürger gegenüber Bundesbehörden und anderen staatlichen Einrichtungen haben. Bisher muss kein Grund für eine solche Anfrage genannt werden. In den Beschlüssen des Koalitionsausschusses heißt es nun, dass ein berechtigtes Interesse an einer Auskunft nötig sein soll. Die Regierung will außerdem prüfen, ob der Kreis der Personen, die Anfragen stellen dürfen, auf deutsche und in Deutschland lebende EU-Bürger beschränkt werden kann. Namen in den Akten sollen geschwärzt werden. Linken-Fraktionsvize Bünger sprach von einem Angriff auf die Pressefreiheit und auf das Recht der Öffentlichkeit, staatliches Handeln zu kontrollieren. Damit wolle sich die Regierung unangreifbar machen. Bundesumweltminister Schneider hat Eckpunkte für einen Aktionsplan zum Schutz der Meere vorgestellt. Eines der größten Probleme der Ost- wie auch der Nordsee sei die Eutrophierung, sagte der SPD-Politiker bei einem Besuch auf Rügen. Nährstoffe wie Stickstoff und Phosphor gelangten aus Landwirtschaft, Abwasserbehandlung, Verkehr oder Industrie ins Meer. Man plane daher ein Modellprojekt zu meeresfreundlicher Landwirtschaft. Als weiteren Schwerpunkt nannte Schneider die Bergung von sogenannten Geisternetzen und Altmunition aus Nord- und Ostsee. In den kommenden Monaten werde man zusammen mit den anderen Ministerien einen Aktionsplan für die Meeresschutzpolitik der Bundesregierung erarbeiten. Die Umweltschutzorganisation Greenpeace verlangte strenge Düngeregelungen. Die Dorsch- und Heringspopulationen seien schon jetzt kollabiert und das Artensterben schreite voran. Mehr Syrer verlieren ihren Schutzstatus in Deutschland. Dies berichtet das Magazin Der Spiegel unter Berufung auf das Bundesamt für Migration und Flüchtlinge, das regelmäßig Prüfverfahren durchführt. Der Anteil der Syrer, deren Schutzstatus durch das Bundesamt widerrufen wurde, sei im Vergleich zum vergangenen Jahr um 13% gestiegen. Dem Bericht zufolge erklärt das Bundesamt für Migration und Flüchtlinge den Anstieg damit, dass derzeit verstärkt Straftäter überprüft würden. Bei ihnen sei ein Widerruf leichter möglich. In Deutschland leben rund 500.000 Syrer mit Schutzstatus. Im Vergleich zu dieser Gesamtzahl fällt die Zahl derer, die den Status verloren haben, laut dem Bericht kaum ins Gewicht. In diesem Jahr hat es nach Schätzung des Robert-Koch-Instituts mehr als 800 hitzebedingte Todesfälle gegeben. Bis zum 21. Juni starben demnach allein fast 700 Menschen im Alter von 75 Jahren oder älter aufgrund der Hitze. Typischerweise gebe es in Sommerwochen mit einer mittleren Temperatur über 20 Grad deutlich höhere Sterblichkeitswerte im Vergleich zu kühleren Sommerwochen, heißt es in einem RKI-Bericht. Abgedeckt wird darin die Entwicklung vom 6. April bis zum 21. Juni. Die extreme Hitzephase in Deutschland begann verbreitet erst in den Tagen danach. Erste Daten zu hitzebedingten Todesfällen in dieser Zeit werden in der kommenden Woche vorgestellt. Das Wetter. In der Nacht vom Nordwesten in den Osten und Südosten ziehend teils dichtere Wolken und teils Regen, sonst locker bewölkt und trocken, Tiefstwerte 16 bis 9 Grad. Morgen im Norden und an den Alpen bewölkt und regnerisch, sonst heiter bis wolkig, nach Süden hin sonnig, 19 bis 28 Grad. Und die weiteren Aussichten? Am Samstag im Norden zunehmend bewölkt und im Tagesverlauf etwas Regen. sonst sonnig, 20 bis 30 Grad. Das waren die Nachrichten.
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3: 20 Uhr die Nachrichten. Zunächst die Übersicht. Die von der Koalition vorgestellten Reformvorhaben stoßen auf Zustimmung und Widerstand. Nach dem russischen Luftangriff auf Kiew mit mindestens 21 Toten hat Präsident Selenskyj Vergeltung angekündigt. Die WHO erklärt den Hunter-Virus-Ausbruch für beendet. Die Meldungen im Einzelnen. Bundesgesundheitsministerin Warken hat die geplante Abschaffung der telefonischen Krankschreibung verteidigt. Niemand solle zur Arbeit gehen, wenn eine Erkrankung dem entgegenstehe, sagte die CDU-Politikerin der Rheinischen Post. Daran solle sich auch in Zukunft nichts ändern. Wahr sei aber auch, dass die Hürden für eine Krankschreibung durch die telefonische Möglichkeit deutlich gesenkt worden seien. Daher sei es richtig, diese wieder abzuschaffen. Auf die Änderung hatten sich die Spitzen der schwarz-roten Koalition verständigt. Digitale Möglichkeiten wie etwa die Videosprechstunde sollen hingegen weiter möglich sein. Der Hausärzteverband hatte die geplante Verschärfung kritisiert. Die damit einhergehende Bürokratie werde nicht zu bewältigen sein. Auch gehöre, wer krank sei, ins Bett und nicht in eine übervolle Praxis. Weitere Reformpläne von CDU, CSU und SPD sind auf ein gemischtes Echo gestoßen. Die Gewerkschaften kritisierten unter anderem die vorgesehenen Lockerungen im Arbeitsrecht. Die sachgrundlose Befristung von Verträgen auszuweiten sei nicht akzeptabel, sagte die Vorsitzende des Deutschen Gewerkschaftsbundes Fahimi. Gleichzeitig befürwortete sie steuerliche Entlastungen für kleine und mittlere Einkommen. Der sozialpolitische Sprecher der AfD-Bundestagsfraktion Springer warf der Koalition vor, wirtschaftliche Unsicherheit auf Arbeitnehmer zu verlagern. Grünen Co-Parteichef Banaschak sagte, die Koalition gebe keine Antworten auf die Folgen von künstlicher Intelligenz oder den Arbeitsplatzabbau in der Industrie. Aus der Wirtschaft kamen positive Reaktionen. Arbeitgeberpräsident Dulger sprach von einem überfälligen Kurswechsel. Der Präsident der Deutschen Industrie- und Handelskammer Adrian lobte die Pläne zum Bürokratieabbau. Die Wirtschaftsweise Schnitzer betonte, das Reformpaket enthalte einige wachstumsfördernde Ansätze. Mehr Syrer verlieren ihren Schutzstatus in Deutschland. Dies berichtet das Magazin Der Spiegel unter Berufung auf das Bundesamt für Migration und Flüchtlinge, das regelmäßig Prüfverfahren durchführt. Der Anteil der Syrer, deren Schutzstatus durch das Bundesamt widerrufen wurde, sei im Vergleich zum vergangenen Jahr um 13% gestiegen. Dem Bericht zufolge erklärt das Bundesamt für Migration und Flüchtlinge den Anstieg damit, dass derzeit verstärkt Straftäter überprüft würden. Bei ihnen sei ein Widerruf leichter möglich. In Deutschland leben rund 500.000 Syrer mit Schutzstatus. Nach der ersten großen Hitzewelle des Jahres in Deutschland wird weiter über den Umgang der Politik mit dem Thema diskutiert. Der frühere Ministerpräsident von Sachsen-Anhalt Haseloff betonte, klar sei, dass es mit dem Verbrauch fossiler Energieträger, der die CO2-Konzentration nach oben treibe, auf Dauer so nicht weitergehen könne. Der Diplomphysiker fügte hinzu, man müsse sich aber auf eine globale Reduzierung der Emissionen konzentrieren. Vielen etwa Industriearbeitsplätze wegen nationaler Eingriffe weg, entstünden solche dann anderswo mit deutlich niedrigeren Standards und höherem CO2-Ausstoß. Die Klimaschutzaktivistin Neubauer warf der Bundesregierung eine, Zitat, emotionale Verkümmerung und zelebrierte Empathielosigkeit mit den Menschen im Land vor, die unter der Hitze gelitten hätten. Gerade jetzt biete sich die Chance, Klimaleugnern, wie etwa in der AfD, zu begegnen, indem man die Menschen anspreche und ihnen zeige, dass sie auch in solchen Situationen gesehen würden. Der Wissenschaftsjournalist und Arzt von Hirschhausen beklagte, das Gesundheitssystem sei wegen früher nicht erfolgten Investitionen in hitzeresiliente Strukturen nicht auf die heutige Situation vorbereitet. So befinde man sich aus medizinischer Sicht in einer Notfallsituation. Die CDU-Kommunalpolitikerin Heute Blum erklärte, bislang habe man nur an Wärmenetze für den Winter gedacht. Es sei aber technisch ohne weiteres möglich, diese Netze nun auch für Kühlung zu verwenden, fügte das Vorstandsmitglied der Klimaunion hinzu. Der deutsche Halbleiterkonzern Infineon hat eine neue Chipfabrik am Standort Dresden eröffnet, 3 Monate früher als geplant. Nach Angaben des Unternehmens ist die Fabrik eine der modernsten Produktionsstätten für Halbleiter weltweit. Die Chips werden unter anderem für Elektroautos, Rechenzentren und Industrieanlagen benötigt. Infineon investierte rund 5 Milliarden.

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2: 21 Uhr die Nachrichten. Der ukrainische Präsident Selenskyj hat Vergeltung für den russischen Großangriff auf Kiew angekündigt. Man sei für einen gerechten Frieden und eine gerechte Beendigung des Kriegs, sagte er zu Journalisten an einem der Einschlagsorte in der Hauptstadt. Aber solange es das nicht gäbe, sei man auch für gerechte Reaktionen. Russland hatte die Ukraine in der vergangenen Nacht erneut mit Luftangriffen durch Raketen und Drohnen überzogen. Hauptziel war diesmal Kiew. In der Folge wurden in der Hauptstadt mindestens 21 Menschen getötet und mehr als 80 verletzt. Mehrere Wohnhäuser wurden teilweise oder vollständig zerstört. Moskau hatte die Attacken seinerseits als Vergeltung für vorherige Angriffe bezeichnet. Die Ukraine hatte zuletzt die Energieinfrastruktur in Russland ins Visier genommen, was dort schließlich zu Treibstoffengpässen führte. Bundesgesundheitsministerin Warken hat die geplante Abschaffung der telefonischen Krankschreibung verteidigt. Niemand solle zur Arbeit gehen, wenn eine Erkrankung dem entgegenstehe, sagte die CDU-Politikerin der Rheinischen Post. Daran solle sich auch in Zukunft nichts ändern. Wahr sei aber auch, dass die Hürden für eine Krankschreibung durch die telefonische Möglichkeit deutlich gesenkt worden seien. Daher sei es richtig, diese wieder abzuschaffen. Auf die Änderung hatten sich die Spitzen der schwarz-roten Koalition verständigt. Digitale Möglichkeiten wie etwa die Videosprechstunde sollen hingegen weiter möglich sein. Der Hausärzteverband hatte die geplante Verschärfung kritisiert. Die damit einhergehende Bürokratie werde nicht zu bewältigen sein. Auch gehöre, wer krank sei, ins Bett und nicht in eine übervolle Praxis. Bundesaußenminister Wadefuhl hat in Brasilien für die Zuwanderung von Fachkräften geworben. In São Paulo traf sich der CDU-Politiker mit jungen Sprachschülern im Goethe-Institut und äußerte sich dabei positiv über die Integration von Migranten in Deutschland. Zugleich äußerte er sich zur Besorgnis einiger der Sprachschüler zu Berichten über Rassismus und Fremdenfeindlichkeit in Deutschland. Jeder, der bereit sei, die Regeln zu akzeptieren, die Sprache könne und zur Gesellschaft beitragen wolle, solle dazugehören. Morgen kommt Wadefuhl mit seinem brasilianischen Amtskollegen Vieira zusammen. Dabei wird die Umsetzung des Freihandelsabkommens zwischen der Europäischen Union und den südamerikanischen Mercosur-Ländern im Mittelpunkt stehen. Das Abkommen war Anfang Mai vorläufig in Kraft getreten. Die neue irische EU-Ratspräsidentschaft mahnt im Streit über den nächsten mehrjährigen Haushalt der Union zu Kompromissbereitschaft. Sonst werde es keinen Etat geben, sagte der irische Regierungschef Martin in Cork. Er erwarte sehr harte Verhandlungen. Martin sprach von entgegengesetzten Positionen einiger größerer Mitgliedstaaten, etwa in der Frage der Höhe des Haushalts und der Finanzierung. Bundeskanzler Merz hatte den Vorschlag der EU-Kommission als unbezahlbar und unausgewogen zurückgewiesen. Dieser sieht ein Budget in Höhe von fast 2 Billionen Euro für die Jahre 2028 bis Ende 2034 vor. Weiterer Konfliktpunkt sind Gemeinschaftsschulden, die unter anderem Deutschland ablehnt, während etwa Frankreich und Italien die sogenannten Eurobonds befürworten. Irland hatte zum Monatswechsel turnusmäßig den EU-Ratsvorsitz für 6 Monate übernommen. Bundesumweltminister Schneider hat Eckpunkte für einen Aktionsplan zum Schutz der Meere vorgestellt. Eines der größten Probleme der Ost- wie auch der Nordsee sei die Eutrophierung, sagte der SPD-Politiker bei einem Besuch auf Rügen. Nährstoffe wie Stickstoff und Phosphor gelangten aus Landwirtschaft, Abwasserbehandlung, Verkehr oder Industrie ins Meer. Man plane daher ein Modellprojekt zu meeresfreundlicher Landwirtschaft. Als weiteren Schwerpunkt nannte Schneider die Bergung von sogenannten Geisternetzen und Altmunition aus Nord- und Ostsee. In den kommenden Monaten werde man zusammen mit den anderen Ministerien einen Aktionsplan für die Meeresschutzpolitik der Bundesregierung erarbeiten. Das Wetter. In der Nacht vom Nordwesten in den Osten und Südosten ziehend teils dichtere Wolken und teils Regen, sonst locker bewölkt und trocken. Tiefstwerte 16 bis 9 Grad. Morgen im Norden und an den Alpen bewölkt und regnerisch, sonst heiter bis wolkig, nach Süden hin sonnig. 19 bis 28 Grad. Das waren die Nachrichten.
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1: 22 Uhr, die Nachrichten. Bundeskanzler Merz hat weitere Verhandlungen mit der SPD über Arbeitszeitgesetze angekündigt. Im ersten Teil habe man sich im Koalitionsausschuss zunächst auf eine Ausweitung der Sonntagsöffnungszeiten für Bäckereien, Konditoreien und Bibliotheken verständigt, sagte der CDU-Vorsitzende dem ARD-Fernsehen. Zugleich betonte er, dass die Union ihre Forderung nach einer Flexibilisierung der Arbeitszeiten nicht aufgegeben hat. Über diesen zweiten Teil werde man mit den Sozialdemokraten im Herbst sprechen. Konkret geht es darum, inwieweit eine tägliche Höchstarbeitszeit durch eine wöchentliche ersetzt werden könnte. Derweil wies der SPD-Co-Vorsitzende Klingbeil Kritik an der geplanten Pflicht zur Vorlage eines Arztattests ab dem ersten Krankheitstag zurück. Mit diesem Kompromiss habe seine Partei die Einführung von unbezahlten Karenztagen verhindern können. Bundesgesundheitsministerin Warken hat die geplante Abschaffung der telefonischen Krankschreibung verteidigt. Niemand solle zur Arbeit gehen, wenn eine Erkrankung dem entgegenstehe, sagte die CDU-Politikerin der Rheinischen Post. Daran solle sich auch in Zukunft nichts ändern. Wahr sei aber auch, dass die Hürden für eine Krankschreibung durch die telefonische Möglichkeit deutlich gesenkt worden seien. Daher sei es richtig, diese wieder abzuschaffen. Auf die Änderung hatten sich die Spitzen der schwarz-roten Koalition verständigt. Digitale Möglichkeiten wie etwa die Videosprechstunde sollen hingegen weiter möglich sein. Der Hausärzteverband hatte die geplante Verschärfung kritisiert. Die damit einhergehende Bürokratie werde nicht zu bewältigen sein. Auch gehöre, wer krank sei, ins Bett und nicht in eine übervolle Praxis. Der ukrainische Präsident Selenskyj hat Vergeltung für den russischen Großangriff auf Kiew angekündigt. Man sei für einen gerechten Frieden und eine gerechte Beendigung des Kriegs, sagte er zu Journalisten an einem der Einschlagsorte in der Hauptstadt. Aber solange es das nicht gäbe, sei man auch für gerechte Reaktionen. Russland hatte die Ukraine in der vergangenen Nacht erneut mit Luftangriffen durch Raketen und Drohnen überzogen. Hauptziel war diesmal Kiew. In der Folge wurden in der Hauptstadt mindestens 21 Menschen getötet und mehr als 80 verletzt. Mehrere Wohnhäuser wurden teilweise oder vollständig zerstört. Moskau hatte die Attacken seinerseits als Vergeltung für vorherige Angriffe bezeichnet. Die Ukraine hatte zuletzt die Energieinfrastruktur in Russland ins Visier genommen, was dort schließlich zu Treibstoffengpässen führte. Bundesaußenminister Wadefuhl hat in Brasilien für die Zuwanderung von Fachkräften geworben. In São Paulo traf sich der CDU-Politiker mit jungen Sprachschülern im Goethe-Institut und äußerte sich dabei positiv über die Integration von Migranten in Deutschland. Zugleich äußerte er sich zur Besorgnis einiger der Sprachschüler zu Berichten über Rassismus und Fremdenfeindlichkeit in Deutschland. Jeder, der bereit sei, die Regeln zu akzeptieren, die Sprache könne und zur Gesellschaft beitragen wolle, solle dazugehören. Morgen kommt Wadefuhl mit seinem brasilianischen Amtskollegen Vieira zusammen. Dabei wird die Umsetzung des Freihandelsabkommens zwischen der Europäischen Union und den südamerikanischen Mercosur-Ländern im Mittelpunkt stehen. Das Abkommen war Anfang Mai vorläufig in Kraft getreten. Die Weltgesundheitsorganisation hat den Ausbruch des Hunter-Virus für beendet erklärt. WHO-Chef Tedros erklärte, seit dem 25. Mai seien keine neuen Fälle im Zusammenhang mit dem Kreuzfahrtschiff Hondius aufgetreten. Laut WHO waren es insgesamt 13 Infektionen, von denen 3 tödlich endeten. Unter den Toten war auch eine Frau aus Deutschland. Nach dem Ausbruch seien insgesamt mehr als 650 Kontaktpersonen in rund 30 Ländern identifiziert und beobachtet worden. Auf der Kreuzfahrt, die in Argentinien begonnen hatte, hatten sich mehrere Menschen mit dem Hunter-Virus angesteckt. Dieser südamerikanische Virustyp kann vereinzelt auch von Mensch zu Mensch übertragen werden. Üblicherweise werden Hunter-Viren von Nagetieren übertragen. Das Wetter. In der Nacht vom Nordwesten in den Osten und Südosten ziehend, teils dichtere Wolken und teils Regen. Sonst locker bewölkt und trocken. Tiefstwerte 16 bis 9 Grad. Morgen im Norden und an den Alpen bewölkt und regnerisch. Sonst heiter bis wolkig, nach Süden hin sonnig. 19 bis 28 Grad. Das waren die Nachrichten.
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1: 22 Uhr, die Nachrichten. Bundeskanzler Merz hat weitere Verhandlungen mit der SPD über Arbeitszeitgesetze angekündigt. Im ersten Teil habe man sich im Koalitionsausschuss zunächst auf eine Ausweitung der Sonntagsöffnungszeiten für Bäckereien, Konditoreien und Bibliotheken verständigt, sagte der CDU-Vorsitzende dem ARD-Fernsehen. Zugleich betonte er, dass die Union ihre Forderung nach einer Flexibilisierung der Arbeitszeiten nicht aufgegeben hat. Über diesen zweiten Teil werde man mit den Sozialdemokraten im Herbst sprechen. Konkret geht es darum, inwieweit eine tägliche Höchstarbeitszeit durch eine wöchentliche ersetzt werden könnte. Derweil wies der SPD-Co-Vorsitzende Klingbeil Kritik an der geplanten Pflicht zur Vorlage eines Arztattests ab dem ersten Krankheitstag zurück. Mit diesem Kompromiss habe seine Partei die Einführung von unbezahlten Karenztagen verhindern können. Bundesgesundheitsministerin Warken hat die geplante Abschaffung der telefonischen Krankschreibung verteidigt. Niemand solle zur Arbeit gehen, wenn eine Erkrankung dem entgegenstehe, sagte die CDU-Politikerin der Rheinischen Post. Daran solle sich auch in Zukunft nichts ändern. Wahr sei aber auch, dass die Hürden für eine Krankschreibung durch die telefonische Möglichkeit deutlich gesenkt worden seien. Daher sei es richtig, diese wieder abzuschaffen. Auf die Änderung hatten sich die Spitzen der schwarz-roten Koalition verständigt. Digitale Möglichkeiten wie etwa die Videosprechstunde sollen hingegen weiter möglich sein. Der Hausärzteverband hatte die geplante Verschärfung kritisiert. Die damit einhergehende Bürokratie werde nicht zu bewältigen sein. Auch gehöre, wer krank sei, ins Bett und nicht in eine übervolle Praxis. Der ukrainische Präsident Selenskyj hat Vergeltung für den russischen Großangriff auf Kiew angekündigt. Man sei für einen gerechten Frieden und eine gerechte Beendigung des Kriegs, sagte er zu Journalisten an einem der Einschlagsorte in der Hauptstadt. Aber solange es das nicht gäbe, sei man auch für gerechte Reaktionen. Russland hatte die Ukraine in der vergangenen Nacht erneut mit Luftangriffen durch Raketen und Drohnen überzogen. Hauptziel war diesmal Kiew. In der Folge wurden in der Hauptstadt mindestens 21 Menschen getötet und mehr als 80 verletzt. Mehrere Wohnhäuser wurden teilweise oder vollständig zerstört. Moskau hatte die Attacken seinerseits als Vergeltung für vorherige Angriffe bezeichnet. Die Ukraine hatte zuletzt die Energieinfrastruktur in Russland ins Visier genommen, was dort schließlich zu Treibstoffengpässen führte. Bundesaußenminister Wadefuhl hat in Brasilien für die Zuwanderung von Fachkräften geworben. In São Paulo traf sich der CDU-Politiker mit jungen Sprachschülern im Goethe-Institut und äußerte sich dabei positiv über die Integration von Migranten in Deutschland. Zugleich äußerte er sich zur Besorgnis einiger der Sprachschüler zu Berichten über Rassismus und Fremdenfeindlichkeit in Deutschland. Jeder, der bereit sei, die Regeln zu akzeptieren, die Sprache könne und zur Gesellschaft beitragen wolle, solle dazugehören. Morgen kommt Wadefuhl mit seinem brasilianischen Amtskollegen Vieira zusammen. Dabei wird die Umsetzung des Freihandelsabkommens zwischen der Europäischen Union und den südamerikanischen Mercosur-Ländern im Mittelpunkt stehen. Das Abkommen war Anfang Mai vorläufig in Kraft getreten. Die Weltgesundheitsorganisation hat den Ausbruch des Hunter-Virus für beendet erklärt. WHO-Chef Tedros erklärte, seit dem 25. Mai seien keine neuen Fälle im Zusammenhang mit dem Kreuzfahrtschiff Hondius aufgetreten. Laut WHO waren es insgesamt 13 Infektionen, von denen 3 tödlich endeten. Unter den Toten war auch eine Frau aus Deutschland. Nach dem Ausbruch seien insgesamt mehr als 650 Kontaktpersonen in rund 30 Ländern identifiziert und beobachtet worden. Auf der Kreuzfahrt, die in Argentinien begonnen hatte, hatten sich mehrere Menschen mit dem Hunter-Virus angesteckt. Dieser südamerikanische Virustyp kann vereinzelt auch von Mensch zu Mensch übertragen werden. Üblicherweise werden Hunter-Viren von Nagetieren übertragen. Das Wetter. In der Nacht vom Nordwesten in den Osten und Südosten ziehend, teils dichtere Wolken und teils Regen. Sonst locker bewölkt und trocken. Tiefstwerte 16 bis 9 Grad. Morgen im Norden und an den Alpen bewölkt und regnerisch. Sonst heiter bis wolkig, nach Süden hin sonnig. 19 bis 28 Grad. Das waren die Nachrichten.
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1: Es ist Freitag, der 3. Juli, 0 Uhr, die Nachrichten. Bundeskanzler Merz hat weitere Verhandlungen mit der SPD über Arbeitszeitgesetze angekündigt. Im ersten Teil habe man sich im Koalitionsausschuss zunächst auf eine Ausweitung der Sonntagsöffnungszeiten von Bäckereien, Konditoreien und Bibliotheken verständigt, sagte der CDU-Vorsitzende dem ARD-Fernsehen. Zugleich betonte er, dass die Union ihre Forderung nach einer Flexibilisierung der Arbeitszeiten nicht aufgegeben hat. Über diesen zweiten Teil werde man mit den Sozialdemokraten im Herbst sprechen. Konkret geht es darum, inwieweit eine tägliche Höchstarbeitszeit durch eine wöchentliche ersetzt werden könnte. Derweil wies der SPD-Co-Vorsitzende Klingbeil im ZDF Kritik an der geplanten Pflicht zur Vorlage eines Arztattests ab dem ersten Krankheitstag zurück. Mit diesem Kompromiss habe seine Partei die Einführung von unbezahlten Karenztagen verhindern können. Der ukrainische Präsident Selenskyj hat Vergeltung für den russischen Großangriff auf Kiew angekündigt. Man sei für einen gerechten Frieden und eine gerechte Beendigung des Kriegs, sagte er zu Journalisten an einem der Einschlagsorte in der Hauptstadt. Aber solange es das nicht gebe, sei man auch für gerechte Reaktionen. Russland hatte die Ukraine in der vergangenen Nacht erneut mit Luftangriffen durch Raketen und Drohnen überzogen. Hauptziel war diesmal Kiew. In der Folge wurden in der Hauptstadt mindestens 21 Menschen getötet und mehr als 80 verletzt. Mehrere Wohnhäuser wurden teilweise oder vollständig zerstört. Moskau hatte die Attacken seinerseits als Vergeltung für vorherige Angriffe bezeichnet. Die Ukraine hatte zuletzt die Energieinfrastruktur in Russland ins Visier genommen, was dort schließlich zu Treibstoffengpässen führte. Die Pläne der Bundesregierung zur Änderung des Informationsfreiheitsgesetzes stoßen auf Kritik. Bundesdatenschutzbeauftragte Specht-Riemenschneider warnte gegenüber dem Redaktionsnetzwerk Deutschland vor einer Abschaffung der Informationsfreiheit und vor Diskriminierung. Die Partei Die Linke sprach von einem Angriff auf die Pressefreiheit. Das Informationsfreiheitsgesetz gewährt Bürgern den Zugang zu amtlichen Informationen und Dokumenten. Es wird insbesondere von Journalisten und Nichtregierungsorganisationen regelmäßig genutzt. Im Koalitionsausschuss hatten CDU, CSU und SPD sich darauf geeinigt, das Gesetz zu ändern. So sollen die Auskunftsrechte nur noch für Personen gelten, die ein berechtigtes Interesse an einer Auskunft haben. Geprüft werde zudem, den Zugang zu Informationen auf in Deutschland lebende Deutsche und EU-Bürger zu beschränken. Bundesaußenminister Wadephul trifft heute auf der letzten Station seiner viertägigen Südamerika-Reise seinen brasilianischen Amtskollegen Vieira. Bei dem Austausch in Brasilia wird die Umsetzung des Freihandelsabkommens zwischen der Europäischen Union und den südamerikanischen Mercosur-Ländern im Mittelpunkt stehen. Das Vertragswerk war Anfang Mai vorläufig in Kraft getreten. Durch den schrittweisen Abbau von Handelsbarrieren und Zöllen soll es den Austausch von Waren und Dienstleistungen zwischen der EU und den Mercosur-Ländern Brasilien, Argentinien, Paraguay und Uruguay ankurbeln. Gestern hatte der CDU-Politiker bei einem Treffen mit jungen Sprachschülern des Goethe-Instituts in Sao Paulo für die Zuwanderung von Fachkräften geworben. Dabei äußerte er sich positiv über die Integration von Migranten in Deutschland. Jeder, der bereit sei, die Regeln zu akzeptieren, die Sprache könne und zur Gesellschaft beitragen wolle, solle dazugehören. Bei der Fußball-Weltmeisterschaft der Männer in Nordamerika ist Spanien in das Achtelfinale eingezogen. Der Europameister schlug die Auswahl aus Österreich mit 3:0. In der Nacht treffen Portugal und Kroatien aufeinander. Am frühen Morgen spielt die Schweiz gegen Algerien. Abschließend das Wetter. Nachts von Nordwesten in den Osten und Südosten ziehen teils dichtere Wolken und vereinzelt leichte Schauer. Sonst locker bewölkt und trocken, an der Küste aber örtlich Schauer. Temperaturrückgang auf 16 bis 9 Grad. Am Tage an den Alpen stark bewölkt und etwas Regen. Sonst unterschiedlich bewölkt, vor allem im Südwesten und Süden im Tagesverlauf meist sonnig. Im Norden und Osten vereinzelte Schauer, sonst meist trocken. Höchstwerte von Nord nach Süd 18 bis 28 Grad. Das waren die Nachrichten.
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1: 1 Uhr, die Nachrichten. Bundeskanzler Merz hat weitere Verhandlungen mit der SPD über Arbeitszeitgesetze angekündigt. Im ersten Teil habe man sich im Koalitionsausschuss zunächst auf eine Ausweitung der Sonntagsöffnungszeiten für Bäckereien, Konditoreien und Bibliotheken verständigt, sagte der CDU-Vorsitzende dem ARD-Fernsehen. Zugleich betonte er, dass die Union ihre Forderung nach einer Flexibilisierung der Arbeitszeiten nicht aufgegeben hat. Über diesen zweiten Teil werde man mit den Sozialdemokraten im Herbst sprechen. Konkret geht es darum, inwieweit eine tägliche Höchstarbeitszeit durch eine wöchentliche ersetzt werden könnte. Derweil wies der SPD-Co-Vorsitzende Klingbeil im ZDF Kritik an der geplanten Pflicht zur Vorlage eines Arztattests ab dem ersten Krankheitstag zurück. Mit diesem Kompromiss habe seine Partei die Einführung von unbezahlten Karenztagen verhindern können. Der ukrainische Präsident Selenskyj hat Vergeltung für den russischen Großangriff auf Kiew angekündigt. Man sei für einen gerechten Frieden und eine gerechte Beendigung des Kriegs, sagte er zu Journalisten an einem der Einschlagsorte in der Hauptstadt. Aber solange es das nicht gebe, sei man auch für gerechte Reaktionen. Russland hatte die Ukraine in der vergangenen Nacht erneut mit Luftangriffen durch Raketen und Drohnen überzogen. Hauptziel war diesmal Kiew. In der Folge wurden in der Hauptstadt mindestens 21 Menschen getötet und mehr als 80 verletzt. Mehrere Wohnhäuser wurden teilweise oder vollständig zerstört. Moskau hatte die Attacken seinerseits als Vergeltung für vorherige Angriffe bezeichnet. In Albanien hat es bei erneuten Protesten gegen ein Luxusimmobilienprojekt in einem Naturschutzgebiet Zusammenstöße zwischen Demonstranten und der Polizei gegeben. Teilnehmer der Kundgebung in der Hauptstadt Tirana versuchten, das Parlamentsgebäude zu blockieren und warfen Eier und Mehl gegen Polizisten. Diese setzten Wasserwerfer und Pfefferspray gegen die Menschen ein. Mehrere Personen wurden verletzt, es gab zudem Festnahmen. Der Protest richtet sich gegen den geplanten Bau von Luxushotels und Villenanlagen auf Teilen einer Lagune im Delta des Flusses Vjosa durch amerikanische Investoren. Federführend ist dabei eine Firma von Jared Kushner, dem Schwiegersohn von US-Präsident Trump. Umweltschützer warnen vor einer nachhaltigen Zerstörung des sensiblen Ökosystems, das unter anderem ein Rast- und Brutgebiet für Flamingos und andere Vögel darstellt. In Albanien gibt es deshalb seit mehr als einem Monat Massenkundgebungen, die sich inzwischen auch gegen den albanischen Ministerpräsidenten Rama richten. In Italien hat die nordöstliche Region Venetien wegen einer Dürre den Notstand ausgerufen. Regionalpräsident Stefani forderte die örtlichen Behörden auf, einen sparsamen und nachhaltigen Umgang mit den Wasserressourcen zu finden. Die Ausrufung des Notstands ermöglicht eine schnellere Freigabe von staatlichen Mitteln und eine Beschleunigung